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2: Ich bin Melissa Steuri. Guten Morgen.
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2: Nach sechsstündiger Debatte ist der Ständerat am Abend auf das neue Vertragspaket mit der EU eingetreten. Damit beginnt nun die Detailberatung der bilateralen Verträge, die bis morgen Abend dauern könnte. Für besonders lange Diskussionen sorgte zu Beginn die dynamische Rechtsübernahme. Gegner warnen, die Schweiz könnte dadurch an Eigenständigkeit verlieren. Autofahren und Wohnen belasten das Portemonnaie der Schweizer Haushalte wieder spürbar mehr. Die Kosten dafür stiegen im August um fast 2,5%, wie der WOMO-Index des Vergleichsdienstes Comparis zeigt. Das ist dreimal so viel wie die allgemeine Teuerung des Bundes. Laut Comparis führen die Entwicklungen bei einer Durchschnittsfamilie zu jährlichen Mehrkosten von bis zu 1'000 Franken. US-Präsident Donald Trump bestreitet, China den Kauf amerikanischer Waffen angeboten zu haben. Er habe darüber nie mit Chinas Präsident gesprochen, sagte Trump vor Journalisten. Damit widerspricht er dem US-Botschafter in China, der zuvor in einem Interview über das angebliche Angebot gesprochen hatte. Der Verkauf amerikanischer Waffen an China wäre brisant, da das nach geltendem US-Recht verboten wäre. Im US-Bundesstaat Tennessee soll morgen zum ersten Mal seit rund 200 Jahren wieder eine Frau hingerichtet werden. Der zuständige Gouverneur lehnte ein Gnadengesuch der heute 50-jährigen Frau ab. Sie war vor 30 Jahren als 18-Jährige wegen des Mords an einer Mitschülerin zum Tode verurteilt worden. Ihre Verteidigung hat nun das oberste Gericht angerufen, um die Hinrichtung in letzter Minute zu stoppen. Auf der Strasse ist es ruhig, habt eine gute und sichere Fahrt. Auch heute erwartet uns grundsätzlich wieder ein sonniger Tag. Es hat aber zeitweise ein paar dichtere Wolken am Himmel. Es bleibt sommerlich warm bei 23 bis 28 Grad.
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1: Es ist 17:30.
2: Ich bin Melissa Steuri. Guten Morgen.
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2: Nach sechsstündiger Debatte ist der Ständerat am Abend auf das neue Vertragspaket mit der EU eingetreten. Damit beginnt nun die Detailberatung der bilateralen Verträge, die bis morgen Abend dauern könnte. Für besonders lange Diskussionen sorgte zu Beginn die dynamische Rechtsübernahme. Gegner warnen, die Schweiz könnte dadurch an Eigenständigkeit verlieren. Das Zurich Film Festival hat einen überraschenden Gast angekündigt. Klimaaktivistin Greta Thunberg wird heute nach der Premiere eines Dokumentarfilms über die Westsahara an einer Podiumsdiskussion dabei sein, das berichtet der Blick. Das Filmfestival passte sein Programm für Thunberg kurzfristig an. US-Präsident Donald Trump bestreitet, China den Kauf amerikanischer Waffen angeboten zu haben. Er habe darüber nie mit Chinas Präsident gesprochen, sagte Trump vor Journalisten. Damit widerspricht er dem US-Botschafter in China, der zuvor in einem Interview über das angebliche Angebot gesprochen hatte. Der Verkauf amerikanischer Waffen an China wäre brisant, da das nach geltendem US-Recht verboten wäre. Im US-Bundesstaat Tennessee soll morgen zum ersten Mal seit rund 200 Jahren wieder eine Frau hingerichtet werden. Der zuständige Gouverneur lehnte ein Gnadengesuch der heute 50-jährigen Frau ab. Sie war vor 30 Jahren als 18-Jährige wegen des Mords an einer Mitschülerin zum Tode verurteilt worden. Ihre Verteidigung hat nun das oberste Gericht angerufen, um die Hinrichtung in letzter Minute zu stoppen. Auf der Strasse ist es ruhig, hat eine gute und sichere Fahrt. Auch heute erwartet uns grundsätzlich wieder ein sonniger Tag. Es hat aber zeitweise ein paar dichtere Wolken am Himmel. Es bleibt sommerlich warm bei 23 bis 28 Grad.
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4: Ganz einen guten Dienstagmorgen.
5: Four.

Gut zur Woche an dem Dienstag, 5:45 ist es und zusammen starten wir in den Tag mit ganz viel gutem Sound. Unter anderem von der Leonie zusammen mit dem Callum Scott und ihrem aktuellsten Hit «Stay». Guten Morgen.

0: Ja, kurz vor der 6. hat er zum Bett ausgeschafft. Und mit dem hat er am Dienstag eigentlich schon die Stirn geboten, oder? Und jetzt kommt sowieso ganz gut mit richtig viel Musik in der nächsten Halbstunde. Musik, die einem einfach so richtig gut tut. Mit One Republic. Mit One Direction. Und zusammen mit der Lola Young. Das hier auf eurem Lieblingssender Radio WM1 für einen richtig guten Start in die Dienstag. Dazu die neuesten News vom Tag am 6.
1: Ich bin Mary Milanovic. Guten Morgen.
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1: Der Ständerat ist nach einer 6-stunden-langen Debatte auf das neue Vertragspaket mit der EU eingetreten. Rund die Hälfte der Ratsmitglieder meldete sich zu Wort. Gegner warnten aber, dass das Paket die Volksrechte und die Eigenständigkeit der Schweiz schwäche. Die Verträge seien das Ergebnis eines langen und intensiven Prozesses, sagt Bundesrat Ignazio Cassis.
3: Sie wissen es, Verhandlungen führen immer zu Kompromissen. Das ist kein Mangel. Es ist das Wesen eines internationalen Abkommens.
1: Mit dem Eintreten auf die Vorlage beginnt der Ständerat mit der Detailberatung der bilateralen Verträge, die bis morgen Abend dauern könnte. Autofahren und Wohnen belasten die Schweizer Haushalte wieder deutlich stärker. Laut dem neuen WOMO-Index des Vergleichsdienstes Comparis und der ETH Zürich sind die Kosten in diesen Bereichen im August um 2,4% gestiegen. Das ist dreimal so viel wie die allgemeine Teuerung des Bundes. Hauptgründe sind höhere Treibstoff- und Heizölpreise. Für eine Durchschnittsfamilie bedeutet das Mehrkosten von rund 1'000 Franken pro Jahr. Das Bundesamt für Gesundheit gibt heute die Krankenkassenprämien für nächstes Jahr bekannt. Im Frühjahr hatte der Bund einen Anstieg von rund 5% prognostiziert. Steigende Prämien belasten viele Haushalte zunehmend und waren zuletzt auch Thema bei den Lohnverhandlungen. Als Grund nennt der Bund weiter steigende Gesundheitskosten. Bei Protesten an Schulen in Frankreich sind Dutzende Menschen verletzt und mindestens 164 Personen festgenommen worden. Betroffen waren laut dem französischen Innenminister rund 180 Schulen, vor allem im Großraum Paris. Schülerinnen und Schüler kritisieren unter anderem überfüllte Klassen, zu wenig Lehrpersonal und überladene Stundenpläne. Für heute werden weitere Proteste erwartet.
4: Um 2 ab 6 Uhr sieht es gut aus. Aktuell noch keine Meldungen. Wünsche ganz eine gute und eine sichere Fahrt.
0: Und ich könnte mich freuen. Sonnenbrillenwetter auch heute. Einfach auch noch Wolken hat es auch am Himmel, aber sonst richtig freundlich. Und jetzt könnt ihr das Jäckchen schon noch grad gut verleiden, so zwischen 10 und 13 Grad. Am Morgen und am Nachmittag dann bis zu 26.
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5: 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Und der Nicole Zog.
0: Mit dem Neufriburghaus.
4: Guten Start in der Dienstag.
0: Auf einer Skala von 1 bis 10, wie wach bist du schon?
4: Ja, schon ein Selfie. Fit und munter.
0: Das wird ich behaupten. Ja, aber hoffentlich geht es euch haargenau so. Und sonst machen wir zusammen natürlich jetzt das Beste aus dem Dienstag. Wie versprochen, One Republic mit Need Your Love. Morgen zusammen.
4: Morgen.

0: Wir holen euch morgen mit wunderschönen Erinnerungen zu den Federn aus, die wir gestern am Abend zusammen erlebt haben. Du bist meine Nummer 1, 347, 365. In dem Mahogany Hall oder an der Bühne Stage ist der Stress auf der Bühne gestanden.
1: Seid ihr bereit, mich zu singen? Okay.
0: Zusammen mit euch war es grossartig.
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0: Es hat so gefällt, oder, mit dem Stress zu singen und Party zu machen. Songs, die man von ihm schon lange kennt, hat gebracht. Und natürlich die neuen auf dem Album «How to Heal» hat er gespielt. Und Hauptsache, euch hat es gefallen.
3: Das Besondere ist wirklich in diesem kleinen Rahmen, wirklich so in diesen persönlichen Momenten, die er hat erzählt hat, dafür dabei sein.
4: Es gibt sich hier von einer ganz anderen Seite zu kennen.
5: Der Rap gefällt mir, seine Akzente. Das Französische macht so ein bisschen Charakter.
3: Es ist ganz anders auch gewesen. Also ein Live-Konzert, wo man irgendein Festival sieht oder in Mülli. Aber es ist gerade so schön.
0: Ja, und auch das Stress hat richtig Freude gehabt.
6: Es ist hure geil gewesen und es war schon geil letztes Mal, aber dieses Mal, und es war heiß, mein Gott.
0: Ihr seid Schweissperlen, glaube ich, noch mal betroffen, gell?
6: Absolut, absolut.
0: Und ich habe Stress noch gesagt, hey, du hast im Fall mega viele Komplimente bekommen von den Leuten. Und er ganz bescheiden.
6: Die Leute sind wirklich sehr nett. Das muss ich sagen. Aber ich bin sehr dankbar.
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0: Dann, wie alles gestern tönt und ausgesehen hat, könnt ihr sehr gerne anschauen auf der Radio Bern 1 Insta-Seite. 11 Minuten ab 6 ist es, am Dienstag Morgen. Das hier, das ist Lola Young mit Messi. Und euch ganz einen guten Start.

0: Von Ryder zusammen mit Kesha und Ride Round, 17 Minuten auf der 6. Das Blick auf Fernstrasse.
1: Auf der A1 Zürich Richtung Bern zwischen Önsingen und Lauterbach. Dort stocken es aktuell auf mehreren Abschnitten. Wünsche viel Geduld und gute Fahrt.
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0: Heute ist es nochmal spätsommerlich warm bei maximal 25 Grad. Dazu ein Gemisch aus Sonnen und Wolken. Und im Moment haben wir 12 Grad. Guten Morgen zusammen.
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Wir werden im Auto hocken, Richtung Büet, am Küchentisch, noch ein bisschen müde, am Kaffee nippen oder fängt vor dem Spiegel im Badzimmer. Egal wo, wir liefern euch Power Sound Bach Excellence, kann man sagen. Robin Schulz, zusammen mit Rita Ora, I'll be there für einen guten Start. Gehen wir dem Sonnenaufgang entgegen, der ist übrigens um 22.07 Uhr. Jetzt ist es 20.06 Uhr. Guten Morgen zusammen, bei Radio Bern.

0: Kaffee getankt, Auto aufgeheizt oder umgekehrt. Radio Bern 1. Da geht alles in die richtige Reihenfolge. Etwas, das mich weckt und ja, das Richtige an der Hand nimmt und die Tag raus begleitet. Zusammen mit David Guetta. Vor der 7 aber auch mit Last Frequencies. Und Tiffany Harris. Das und noch viel mehr. In der nächsten halben Stunde hier von einem Lieblingssender.
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0: Das sind die News um 6:30.
4: Ich bin Mary Milanovic. Guten Morgen.
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4: Der Ständerat ist nach einer 6-stunden-langen Debatte auf das neue Vertragspaket mit der EU eingetreten. Damit beginnt die Detailberatung der bilateralen Abkommen, die bis morgen dauern könnte. Besonders umstritten war die dynamische Rechtsübernahme. Während Gegner um die Eigenständigkeit der Schweiz fürchten, verweisen Befürworter auf die bereits heute übliche Angleichung an EU-Recht. Autofahren und Wohnen belasten die Schweizer Haushalte wieder deutlich stärker. Laut dem neuen WOMO-Index des Vergleichsdienstes Comparis und der ETH Zürich sind die Kosten in diesen Bereichen im August um 2,4% gestiegen. Das ist dreimal so viel wie die allgemeine Teuerung des Bundes. Hauptgründe sind höhere Treibstoff- und Heizölpreise. Für eine Durchschnittsfamilie bedeutet das Mehrkosten von rund 1.000 Franken pro Jahr. Das Bundesamt für Gesundheit gibt heute die Krankenkassenprämien für nächstes Jahr bekannt. Im Frühjahr hatte der Bund einen Anstieg von rund 5% prognostiziert. Steigende Prämien belasten viele Haushalte zunehmend und waren zuletzt auch Thema bei den Lohnverhandlungen. Als Grund nennt der Bund weiter steigende Gesundheitskosten. Bei Protesten an Schulen in Frankreich sind Dutzende Menschen verletzt und mindestens 164 Personen festgenommen worden. Betroffen waren laut dem französischen Innenminister rund 180 Schulen, vor allem im Großraum Paris. Schülerinnen und Schüler kritisieren unter anderem überfüllte Klassen, zu wenig Lehrpersonal und überladene Stundenpläne. Für heute werden weitere Proteste erwartet.
5: Immer noch eine Meldung von der Autobahn A1. Zürich fährt Richtung Bern zwischen Önsingen und Wangen-Draren. Stauen Sie immer noch, dann verliert ihr ein paar Minuten. Ich wünsche viel Geduld und gute Fahrt.
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0: Am Morgen braucht es jeder noch ein Jäckchen, später ein T-Shirt.

0: Freundschaften, die einfach speziell sind.
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0: Guten Morgen, 20 vor 7 ist es.
2: Guten Morgen.
0: Weißt du, es gibt doch zum Beispiel so den Nachbar, wo man weiss nicht, seit 7 Jahren kein Wort gewechselt hat und trotzdem genau weiss, wenn das er aufsteht, wenn das er was für Besuch bekommt und dass es irgendwie jeden Samstag jetzt im Sommer fegi Plätzli hat gegeben auf dem Grill.
2: Ja, oder der Klaus von Ittigen hat uns geschrieben, er sei sehr gut mit seiner Ex-Frau befreundet, seit sie nicht mehr zusammen sind. Und zwar so gut, dass der Klaus ihr Alben Zeugs erzählt, die ihn nervt von jetzigen Freundin.
0: Ich weiss, also das hast du schon geschafft, ja. Muss man sagen. Was ist es eigentlich bei dir, wo eher so eine spezielle Freundschaft ist?
2: Ja, ich habe vor 10 Jahren in der Ferien ein paar Personen lernen kennen und seitdem sind wir wirklich so eine Freundesgruppe, die sich immer wieder mal sieht, obwohl dass wir eigentlich aus ganz unterschiedlichen Ecken kommen und ganz verschiedene Leben führen.
0: Mega schön. Also nicht zusammen in die Ferien, sondern dort kennengelernt.
2: Dort kennengelernt, ja.
0: Und was ist es bei euch? Was sind bei euch spezielle Freundschaften? Und das kann zum Teil ja, ich weiß nicht, auch zu dir sein, oder?
2: Ja, zum Beispiel Katz vom Nachbar.
0: Katz vom Nachbar. Also du redest jetzt... Also redest du jetzt vom Tier oder vom... Noé! Hey, was ist es für euch? Die spezielle Freundschaft? Erzähl uns gerne 079 8 89 99.

0: Mit dem Tom Gregory wird es 6:47 mit dem neuen Blick auf Berner Strasse.
1: Auf der A1 Zürich Richtung Bern zwischen Herking und Wangen der Aare stauen wegen einem Unfall. Die linke Spur die ist gesperrt. Zeitverlust mindestens eine Viertelstunde auf mehreren Abschnitten. Und auf der A6 Lies Richtung Bern zwischen Münchenbuchsee und Schönbühl an der Stocken zwecks Verkehrsüberlastung. Viel Geduld und gute Fahrt.
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0: Temperatur heute Nachmittag um die 25 Grad und jetzt am Morgen eher noch frische 12 Grad. Also sie hat die Mama noch gut verleiden. Und das ist dann auch auf den Nachmittag eher ein mühsames Accessoire. Aber heute und morgen noch schön und dann kühlt es dann ein bisschen ab. Darum genießen wir es noch. Und Sonne und Wolken, die sich heute hier teilen. Schönen guten Morgen zusammen.
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0: mit der Tiffany Aris und Vertigo.

0: gibt so Sachen, die kann man nicht kaufen. Die überkommt man und dann muss man einfach nur noch etwas geniessen. Und das haben wir gestern zusammen mit euch gemacht.
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0: Oh ja, wir haben es wieder gemacht. Ein Superstar an Radio Bern Stage geholt. Und der Stress hat erst recht noch einen Überraschungsgast mitgenommen. Nämlich die Linda Ellis, höchstpersönlich. So cool war es, zusammen mit euch Party zu machen. Es ist richtig abgegangen. Schön war es, zusammen mit euch zu staunen, zu singen und zu hören, weil der Stress hat nämlich auch aus seinem Buch auch noch vorgelesen. Also es ist richtig, richtig deep geworden. Und sein Buch, das heisst «Wie mit Stress umgehen», wo man definitiv eben wirklich doppeldeutig kann verstehen kann. Und Musiker selber hat es einfach auch mega gefallen mit euch.
2: Ich finde, es ist sehr speziell, weil du siehst, es gibt eine, wie zu sagen, eine Stimmung, die ist sehr... mindful. Die Leute sind nett, sie verstehen, dass wir haben alle Challenges und wir versuchen einfach eine gute Zeit hier zusammen zu haben.
0: Und genau das haben wir nämlich auch zusammen gehabt.
3: Man sagt es eigentlich nicht, aber es war sehr geil.
4: Es hat mir gefallen, weil es vor allem auch ein bisschen persönlich ist geworden. Mal in einem anderen Rahmen das Stress erleben.
5: Tipptopp, coole Sache, sehr emotional.
6: Es ist authentisch, es ist echt, es ist, man kauft es ihm schon ab.
4: Das Besondere war wirklich in diesem kleinen Rahmen, wirklich so in diesen persönlichen Momenten, die er hat erzählt hat, dafür zu dabei sein.
7: Man merkt, dass es ein Mensch ist wie wir auch. Jedes hat seinen Rucksack, das hat er gesagt.
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0: Er hat seine neuen Songs mitgebracht am Album «How to Heal», der gut frisch draussen ist. Und natürlich haben wir auch Party gemacht. Zur Sättigung.
8: Okay.
0: Ganz viele Erinnerungen sind natürlich aufgekommen und ich würde sagen, in denen schwelgen wir jetzt heute am Dienstagmorgen einfach noch. Von mir für euch eine Vorlänge, der Stress mit Liebe. Übrigens ganz grosse Hitze im 05. Schönen guten Morgen zusammen, in 7 Minuten 7.
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0: Jetzt geht es 7 Uhr und vielleicht seid ihr schon auf dem Weg Richtung Ausflug an diesem Dienstag in euren Herbstferien. Radio Wena ist ein Sender, den ich begleite. Von meiner Seite Gruß, enger Steuerrad mit allen Farben. The Imagine Dragons. Und Kamerad. Viel Musik für euch noch vor der halben Nacht.
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0: Wir haben hier das Neueste rund um Bern, Schweiz und die Welt zusammengefasst in den News. Um 7.
3: Ich bin Mary Milanovic. Guten Morgen.
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3: Der Ständerat ist nach einer 6-stunden-langen Debatte auf das neue Vertragspaket mit der EU eingetreten. Damit beginnt die Detailberatung der bilateralen Abkommen, die bis morgen dauern könnte. Besonders umstritten war die dynamische Rechtsübernahme. Während Gegner um die Eigenständigkeit der Schweiz fürchten, verweisen Befürworter auf die bereits heute übliche Angleichung an EU-Recht. Autofahren und Wohnen belasten die Schweizer Haushalte wieder deutlich stärker. Laut dem neuen WOMO-Index des Vergleichsdienstes Comparis und der ETH Zürich sind die Kosten in diesen Bereichen im August um 2,4% gestiegen. Das ist dreimal so viel wie die allgemeine Teuerung des Bundes. Hauptgründe sind höhere Treibstoff- und Heizölpreise. Für eine Durchschnittsfamilie bedeutet das Mehrkosten von rund 1.000 Franken pro Jahr. Bei Protesten an Schulen in Frankreich sind Dutzende Menschen verletzt und mindestens 164 Personen festgenommen worden. Betroffen waren laut dem französischen Innenminister rund 180 Schulen, vor allem im Großraum Paris. Schülerinnen und Schüler kritisieren unter anderem überfüllte Klassen, zu wenig Lehrpersonal und überladene Stundenpläne. Für heute werden weitere Proteste erwartet.
4: Sport.
3: In der zweiten Runde der Nations League trifft die Schweizer Fußballnationalmannschaft heute Abend auf Schottland. Die Nationalmannschaft könne in Glasgow auf erfahrene Spieler zurückgreifen und habe neue Spieler gut integriert, sagt Nationalmannschaftsverteidiger Nicole Wedi zu SRF.
5: Haben sich sehr gut eingelebt, also in die Mannschaft reingekommen und auch gute Typen, nicht nur Fußballer. Und ja, es ist schön, dass sie auch bei uns in der Nationalmannschaft sind.
3: Am Pfiff zwischen Schottland und der Schweiz ist heute Abend um 8:45.
6: Auf der A1 zu der Richtung Bern zwischen Herking und Wangen der Aare stauen sie wegen einem Unfall. Die linke Spur ist immer noch blockiert. Zeitverlust aktuell etwa 40 Stunden auf mehreren Abschnitten. Viel Geduld, gute Fahrt.
0: Zwiebelmässig kann man sich eigentlich anlegen, oder? Am Morgen bis um die 10 bis 12 Grad in frisch. Am Nachmittag heisst es dann wieder abziehen, weil es wird wieder spät sommerlich warm bei 25 Grad. Und die Sonne und Wolken, die sich heute Himmel teilen.
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0: Es ist ein richtig spannendes Thema, das wir diesen Morgen losgerissen haben mit euch. Nämlich, was ist eure speziellste Freundschaft?
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2: Das Regi von Grossaffolter hat geschrieben, ihre beste Freundin sei 30 Jahre älter als sie. Sie haben sich in einem Wartezimmer lernen kennen bei einem Zahnarzt und sie sind dann befreundet.
0: So herzig. Und der Franco von Riggisberg hat geschrieben, sein Coiffeur sei seine spezielle Freundschaft. Er erkenne seine Haare, seine Geheimnisse und seine Ausreden.
2: Und da ist auch noch etwas reingekommen, das ein Schmunzeln gibt. Tamara von Ersingen ist mit ihrem ehemaligen Lehrer befreundet. Mhm. Früher habe er ihren Noten geben und heute geben sie ihm Tipps zum Daten.
0: So gut. Hey, merci vielmals für eure Einblicke in eure speziellsten Freundschaften. Und ich bin sicher, es gibt noch mehr. Sei es schon nur, wenn immer, ich weiß nicht, irgendwie ein Vogel zu einer bestimmten Zeit bei euch auf dem Balkongeländer landet. Wir gehen so gerne den Morgen über 079 8 89 99. Jetzt wünsche ich einen guten Start, 10 ab 7. Das ist der Kamerad.

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0: Möglichkeiten dann nochmal am Dienstag Morgen. Zum Beispiel eine Furtado. Grosser Hit im 06 übrigens. All good things. Und alles Gute wünsche ich euch für den neuen Tag. 17 Minuten nach 7 ist es. Und Noé, das ist der Blick auf Berner Strasse.
1: Ja, auf der A1. Zürich fährt Richtung Bern zwischen Herkingen und Wangen. Aber Aare braucht ihr ein bisschen mehr Geduld. Unfall hat es der auf der linken Farbe, auf der linken Spur. Die ist blockiert, Zeitverlust bis zu einer Viertelstunde auf mehreren Abschnitten. Gute Fahrt wünsche ich.
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0: Heute und morgen nochmal spätsommerlich warm, maximal 25 Grad Sonne und Wolken, was ich heute hier teilen muss. Und im Moment machen wir ein Jäckli an der Lieblingskuschelpulli. Schon noch gerade verleiden, bei nur so zwischen 10 und 12 Grad. Wunderschönen guten Morgen wünschen wir.
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0: Neueste von Nico Santos.

0: Es ist 20 auf 7, 10. Morgen und das ist die Zeit vom Tag, wo ihr 100 Franken Gutschein könnt abräumen zum Shoppen.
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0: Ein paar kleine, herzige, knifflige Fragen gibt es aber zuerst beantworten. Guten Morgen, Claudia von Bern.
2: Ja, guten Morgen, Nico.
0: Was hast du Gefühl? Bist du gut drauf für das Falsch ist richtig spielen heute Morgen?
2: So, ich bin so wahnsinnig dynamisch unterwegs, dass ich meinen Kopf irgendwo anders habe. Also das Spiel scheint ja gut zu sein, weil wenn ich alles falsch mache, ist es ja richtig.
0: Ganz genau. Merci vielmals für die perfekte Zusammenfassung. Und zwar hast du nämlich 20 Sekunden Zeit, 6 Fragen sinngemäß falsch zu beantworten.
2: Also, probieren wir mein Bestes
0: zu geben. Toi, Claudia, mach alles falsch. Welche Jahreszeit hat am meisten Sonnenschein?
2: Winter.
0: Falsch, was gibt 13 minus 3?
2: 44.
0: Falsch, hat ein Flugzeug Flügel?
2: Nein.
0: Falsch, was heisst Big auf Deutsch?
2: Klein.
0: Falsch, aus was macht man Ketchup?
2: Spargel.
0: Falsch, kann man Käse essen?
2: Nein.
0: Hey, das ist gut!
2: Juhu! Wow, doch, wir sind im richtigen Ort.
0: Ja, also wirklich!
2: Wenn man durcheinander ist, passt das Spiel perfekt.
0: Du kannst shoppen im Wert von 100 Franken.
2: Cool, danke vielmals, merci. Das freut mich.
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0: 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Und das könnt ihr auch, oder? Unbedingt einfach mal ausprobieren. Gebt euch einen Ruck. Meldet euch an. Zum Beispiel irgendwann heute durch den Tag. 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

0: Rainbow Man mit Human. Und ich habe das Gefühl, in der nächsten halben Stunde gibt es ein oder andere Lieblingslied, das mit dabei ist für euch. Vor der Nacht in Temper City. Perfekt gemischt, zusammen mit Katy Perry. Und Musik von Solothurn. Mit dem Solaroy.
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7: Ich bin Mary Milanovic. Guten Morgen.
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7: Der Ständerat ist nach einer 6-stunden-langen Debatte auf das neue Vertragspaket mit der EU eingetreten. Damit beginnt die Detailberatung der bilateralen Abkommen, die bis morgen dauern könnte. Besonders umstritten war die dynamische Rechtsübernahme. Während Gegner um die Eigenständigkeit der Schweiz fürchten, verweisen Befürworter auf die bereits heute übliche Angleichung an EU-Recht. Autofahren und Wohnen belasten die Schweizer Haushalte wieder deutlich stärker. Laut dem neuen WOMO-Index des Vergleichsdienstes Comparis und der ETH Zürich sind die Kosten in diesen Bereichen im August um 2,4% gestiegen. Das ist dreimal so viel wie die allgemeine Teuerung des Bundes. Hauptgründe sind höhere Treibstoff- und Heizölpreise. Für eine Durchschnittsfamilie bedeutet das Mehrkosten von rund 1.000 Franken pro Jahr. Das Bundesamt für Gesundheit gibt heute die Krankenkassenprämien für nächstes Jahr bekannt. Im Frühjahr hatte der Bund einen Anstieg von rund 5% prognostiziert. Steigende Prämien belasten viele Haushalte zunehmend und waren zuletzt auch Thema bei den Lohnverhandlungen. Als Grund nennt der Bund weiter steigende Gesundheitskosten. Bei Protesten an Schulen in Frankreich sind Dutzende Menschen verletzt und mindestens 164 Personen festgenommen worden. Betroffen waren laut dem französischen Innenminister rund 180 Schulen, vor allem im Großraum Paris. Schülerinnen und Schüler kritisieren unter anderem überfüllte Klassen, zu wenig Lehrpersonal und überladene Stundenpläne. Für heute werden weitere Proteste erwartet.
8: Ihr braucht immer noch länger auf der Autobahn A1 Zürich Richtung Bern zwischen Herkingen und Lauterbach. Dort hat es am früheren Morgen einen Unfall gegeben, verliert immer noch etwa 10 Minuten auf mehreren Abschnitten. Viel Geduld und gute Fahrt.
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0: Noe, du bist vorhin schnell hier, Lorena, bei uns aufs Dach. Du kannst eigentlich glaub, perfekt sagen, wie das Wetter ist. Ist gut gewesen?
8: Ja, es gemischt aus Sonne und Wolken. Und im Morgen geht es ja noch ein bisschen frisch, etwa 12 Grad, aber dann wird es ja richtig gut.
0: Und vor allem irgendwie vom Licht her auch richtig schön gewesen.
8: Ja, wirklich eine Morgenrotstimmung.
0: Sonnenaufgang übrigens 7.22 Uhr. Hey, uns gibt einen richtig schönen Tag. Geniessen Sie auf jeden Fall und nehmen die Sonnenbrille mit.
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9: Guten Morgen!
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9: Und dem neuen Freiburghaus.
8: Guten Morgen.
9: Und weißt du, mit der frischen Luft? Eben, jetzt ist es so. Und am Nachmittag läuft man dann wieder in den Basel so.
8: Ja, auch schwitzt.
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9: Darum nehmen wir es gemütlich und stopfen so richtig locker vom Hocker in diesen wunderbaren neuen Tag hinein. Wie versprochen, mit Temper City und Self-Aware.

0: Gestern Abend ganz speziell war mit euch zusammen, weil es ist schon mal schön, wenn man sich einfach auf Stress freuen kann, oder? Der Stress ist nämlich gestern im Mahogany Hall gekommen.
1: Seid ihr bereit, mich zu singen? Okay.
2: Ja,
0: und zwar genau mit den Songs, die man schon richtig lang liebt von ihm. Und denen, die man eigentlich erst kürzlich kennengelernt hat.

0: Naomi geschrieben.
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0: Ja, wir haben auch gesagt, oder, es gibt ein Konzert ganz in einem intimen Rahmen und es war wirklich wieder mal mehr haargenau so gewesen. Neben dem, dass das Stress gesungen hat, hat er nämlich auch vorgelesen. Und zwar aus seinem neuen Buch, das er geschrieben hat. Das heisst «Wie mit Stress umgehen», wo man eben vor allem auch Doppeldeutung verstehen kann.
2: Ich habe gelernt, dem Leben mit einer Art hartknackige Offenheit zu begegnen, anstatt mit Zynismus. Ich habe gelernt, mir selbst und anderen mit Wärme und Empathie zu begegnen, statt wie ein Neandertaler durch das Leben zu stolpern, berauscht von den sozialen Medien in der Vorstellung, dass die Brücke, die ich niederbrenne, mir den Weg leuchten werden.
0: Es ist also richtig tiefgründig geworden und ihm selber hat der Abend zusammen mit euch auch wahnsinnig gefallen.
3: Es ist speziell, weil du redest, du liest, du bist am Lesen und dann spielst du ein paar Songs, dann hast du ein paar Konversationen mit Menschen, auch über ganz tiefe Themen. Und persönlich, ich finde das mega interessant und ich glaube, das ist auch etwas, vielleicht, was man vermisst im Leben, dass wir haben Unterhaltung, aber mit ein bisschen Plus und dass wir können ein bisschen tiefer gehen.
0: Und das Wichtigste, vor allem euch hat es gefallen.
4: Es war ganz anders halt gewesen, als ein Live-Konzert, wo man irgendein Festival sieht oder in Mülli. Aber es ist gerade so schön und gut.
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0: Ja, und wie das nochmal getönt hat und ausgesehen hat, das findet ihr bis in der Radio Bern 1 Insta-Seite. In 19 Minuten 80.

0: 7.46 ist es.
1: Aktuell immer noch auf der A1 Zürich Richtung Bern zwischen Herkingen und Lauterbach stockt es auf mehreren Abschnitten. Sonst sieht es aber gut aus. Gute Fahrt wünsche ich.
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0: Und heute gibt es einen schönen Tag, freundlich, Sonnen und Wolken, die sich heute Himmel teilen. Im Moment noch gerade so um die 12 Grad und am Nachmittag sommerlich warm, wieder um die 25 Grad. Guten Morgen zusammen.
1: Guten Morgen.

Es ist die Morgen 10 vor 8. Wie sieht es bei euch aus? Braucht ihr vielleicht gerade ein bisschen Power Sound mit einem Beat, der einem seit Jahrzehnten vertraut ist und der hilft beim Arbeiten, beim Waschen überdue, beim Sandwich streichen für die Wanderung, die ihr vielleicht heute in der Herbstferien machen wollt. Und an einer Stimme, die definitiv wirkt wie eine Motivationsspritze. Nicht zu viel versprochen, oder? Tina Turner mit The Best auf eurem Lieblingssender Radio Bern 1.

0: einrichten, auf der Baustelle, PC rauffahren im Büro, komplett andere Jobs, aber überall im Berner Heisland, aber doch irgendwie sind wir zusammen verbunden. Durch diese Songs hier, wo wir in der nächsten halben Stunde zusammen geniessen. Der Ed Sheeran. Foster the People. Und Taylor Swift. Und natürlich noch viel mehr.
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0: News am 8.
4: Ich bin Mary Milanovic. Guten Morgen.
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4: Die Schweizer Bevölkerung gibt in den Ferien teils mehr Geld aus als geplant. Knapp die Hälfte überzieht laut einer Umfrage der Bank Claire das selbstgesetzte Ferienbudget. Am häufigsten sorgen Essen und Trinken für höhere Ausgaben als erwartet. Im Schnitt kosteten die Sommerferien knapp 2.400 Franken. Trotz der Mehrkosten bereuen die meisten ihre zusätzlichen Ausgaben nicht. Zwar beschäftigt künstliche Intelligenz die Schweizer Bevölkerung, aber viele sehen nur wenig Nutzen darin. Das zeigt eine neue Studie von PwC. Nur jede 10. befragte Person sagt, KI verbessere die Arbeitsqualität. Gleichzeitig glaubt nur 1/4, dass die eigenen Fähigkeiten in 3 Jahren noch gefragt sein werden. Erstmals seit rund 200 Jahren soll morgen im US-Bundesstaat Tennessee wieder eine Frau hingerichtet werden. Der Gouverneur lehnte ein Gnadengesuch der heute 50-Jährigen ab. Die Frau war mit 18 Jahren als einzige von 3 jugendlichen Tatbeteiligten wegen des Mordes an einer Mitschülerin zum Tode verurteilt worden.
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4: In der 2. Runde der Nations League trifft die Schweizer Fußballnationalmannschaft heute Abend auf Schottland. Da die Gegner einen Heimvorteil haben, könne es ein schwieriges Spiel werden. Das Ziel sei aber auch in Glasgow der Sieg, sagt Nationalmannschaftsassistent Davide Gala zu SRF.
6: Und ich kann mir auch vorstellen, dass die Heim mit dem eigenen oder voreigenen Publikum, dass da nochmal ein paar Prozent dazukommen. Also werden wir auch müssen, ja, wie Männer spielen, weil das tönt die Schotten. Aber es ist auch so, dass sie auch viel fußballerische Qualität haben.
4: Am Pfiff zwischen Schottland und der Schweiz ist heute Abend um 8:45.
0: Gute und sichere Fahrt wünsche ich. Kann ich einfach eine Meldung auf der A1 Zürich, Bern zwischen Herkingen und Lutherbach. Dort stocken sie im Moment gerade auf mehreren Abschnitten. Sonst sieht es aber gut aus. Vor gut und vorsichtig. Im besten Fall heute nämlich mit der Sonnenbrille auf der Nase und im T-Shirt, also auf jeden Fall dann am Nachmittag. Es wird richtig schön spätsommerlich warm bei 25 Grad und im Moment haben wir noch 12 Grad.
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0: Heute Morgen reden wir zusammen über etwas, über das haben wir nämlich noch nie geredet, nämlich über eure speziellen Freundschaften.
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0: Guten Morgen um 10.08 Uhr.
2: Guten Morgen. Und habt ihr sie heute schon getroffen, eben eure spezielle Freundschaft?
0: Der Marius aus Kersatz hat geschrieben, seine spezielle Freundschaft sei mit einer Kassiererin in einem Laden. Mhm. Und er habe immer so Freude, wenn er sie dort sieht und niemand ansteht. Und dann können sie nämlich auch ein bisschen zusammen quatschen.
2: Ja, und Franziska aus Bowingen, die hat wirklich eine spezielle Freundschaft. Und zwar hat sie uns geschrieben, dass sie eine Brieffreundschaft mit jemandem hat, der im Gefängnis hockt. Sie schreiben seit 3 Jahren miteinander Briefe und erzählen aus ihrem Leben und aus ihrem Alltag. Also wirklich ganz etwas Besonderes.
0: Merci vielmals für eure Einblicke in eure speziellsten Freundschaften. Und ich bin sicher, da gibt es noch mehr. Es ist schon nur, wenn, ich weiss nicht, irgendwie immer der Vogel bei euch um die gleiche Zeit am gleichen Tag auf dem Balkongeländer hockt. Erzählt es gerne 079 889 89 99. Gutes Tag zusammen.
2: Guten Morgen.
0: Mit der Taylor Swift.

0: for the people mit Pump Up Kicks. Dienstag Morgen, 18 Minuten auf den 8.
1: Aktuell auf der A1 Zürich Richtung Bern zwischen Herkingen und Lauterbach stocken. Dort noch ein paar Abschnitte wegen Verkehrsüberlastung. Ich wünsche viel Geduld und gute Fahrt.
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0: Es tut doch einfach gut, wenn man am Morgen aufsteht und weiss, es gibt einen schönen Tag wettermässig und vor allem herrlich spätsommerlich warm bei 25 Grad. Sonne und Wolken, die sich den Himmel teilen, dazu Luft es ein bisschen. Und ich würde sagen, es ist einfach perfektes Wetter. Gerade wenn ihr zum Beispiel Herbstferien habt, irgendwie einfach ein bisschen höher wandern. Wir sind eure Begleitung. Herzhaft guten Tag zusammen.
1: Guten Morgen.

0: Wir holen euch den Morgen mit wunderschönen Erinnerungen in den Tag raus, den wir gestern zusammen erlebt haben.
1: Oh,
0: in dem Mahogany Hall an der Radio Bern Stage ist der Stress nämlich auf der Bühne gestanden. Mit seinen Eltern und mit seinen neuesten Songs.
1: Er
0: hat sogar auf Schweizerdeutsch gesungen.
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0: Hey, es hat so gefällt, zusammen mit euch, mit dem Stress zu singen und Party zu machen. Songs eben, die man schon lange von ihm kennt, hat er dabei gehabt. Neue Songs am Album «How to Heal» und er hat sogar noch aus seinem neuen Buch vorgelesen. «Wie mit Stress umgehen» heisst es. Und Hauptsache, euch hat es so richtig gefallen.
3: Man sagt es eigentlich nicht, aber es war mir verdammt geil.
4: Es hat mir gefallen, weil es vor allem auch ein bisschen persönlicher Sport. Mal in einem anderen Rahmen das Stress zu erleben.
5: Tipptopp, coole Sache. Sehr emotional.
6: Es ist authentisch, es ist echt, es ist, man kauft es ihm schon ab.
4: Das Besondere ist wirklich in diesem kleinen Rahmen, wirklich so in den persönlichen Momenten, die er hat erzählt, dürfen zu dabei sein.
7: Man merkt, dass es ein Mensch ist wie wir auch. Jedes hat seinen Rucksack, das hat er gesagt.
0: Und auch der Stress hat Freude gehabt.
8: Es ist hure geil gewesen und es war schon geil letztes Mal, aber dieses Mal, und es war heiß, mein Gott.
0: Dir sind die Schweissperlen, glaube ich, noch mal runtergetropfen, gell?
8: Absolut, absolut.
0: Und ich habe Stress noch gesagt, hey, du hast im Fall mega viele Komplimente bekommen von den Leuten. Und er, ganz bescheiden.
8: Die Leute sind wirklich sehr nett. Das muss ich sagen. Aber ich bin sehr dankbar.
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0: Ja, wie alles gestern tönt und ausgesehen hat, das könnt ihr sehr gerne anschauen auf der Radio Bern 1 Insta-Seite. Und der Stress ist übrigens nicht ganz allein gekommen. Als Überraschungsgast hat er Linda Ellis mit dabei gehabt auf der Bühne. Hier zu hören auf eurem Lieblingssender kurz vor der halben 9. Darum jetzt auch der Stress mit der Linda Ellis und You.

0: Man kann es doch einfach ganz einfach sagen. Manchmal braucht es einfach eine 10 von 10 Playlist für einen guten Dienstagmorgen, oder? Wow! Hey, ich könnte mich richtig freuen, auch in der nächsten Halbstunde. Viel Musik für euch parat mit dem Teddy Swims. Robin Schulz. Und? Einer meiner absoluten Lieblinge. Und ich hoffe, euch geht es auch so. Die Olivia Dean mit «So Easy».
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0: Das Neueste vom Tag zusammengefasst für euch jetzt in den News um 8:30 Uhr.
3: Ich bin Mary Milanovic. Guten Morgen.
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3: Die Schweizer Bevölkerung gibt in den Ferien teils mehr Geld aus als geplant. Knapp die Hälfte überzieht laut einer Umfrage der Bank Claire das selbstgesetzte Ferienbudget. Am häufigsten sorgen Essen und Trinken für höhere Ausgaben als erwartet. Im Schnitt kosteten die Sommerferien knapp 2.400 Franken. Trotz der Mehrkosten bereuen die meisten ihre zusätzlichen Ausgaben nicht. Zwar beschäftigt künstliche Intelligenz die Schweizer Bevölkerung, aber viele sehen nur wenig Nutzen darin. Das zeigt eine neue Studie von PwC. Nur jede 10. befragte Person sagt, KI verbessere die Arbeitsqualität. Gleichzeitig glaubt nur gut 1/4, dass die eigenen Fähigkeiten in 3 Jahren noch gefragt sein werden. Als Knackpunkt macht PwC die oft fehlende Weiterbildung aus. Es brauche Unterstützung und gezielte Weiterbildung, damit KI zu Produktivität und messbaren Geschäftsnutzen führe. Nachdem der Kanton Genf für kostenlose Verhütungsmittel gestimmt hat, soll das nun auch national zum Thema werden. Die Berner SP-Nationalrätin Tamara Funicello kündigt einen entsprechenden Vorstoß im Nationalrat an, wie sie zum Westschweizer Radio und Fernsehen sagt. Wer und wie kostenlose Verhütungsmittel in der ganzen Schweiz finanzieren soll, lässt sie offen. Die Kosten dürften aber hoch sein. Allein der Kanton Genf rechnet mit jährlich 20 Millionen Franken. Erstmals seit rund 200 Jahren soll morgen im US-Bundesstaat Tennessee wieder einer Frau hingerichtet werden. Der Gouverneur lehnte ein Gnadengesuch der heute 50-Jährigen ab. Die Frau war mit 18 Jahren als einzige von 3 jugendlichen Tatbeteiligten wegen des Mordes an einer Mitschülerin zum Tode verurteilt worden.
0: So sieht es im Moment aus auf der Berner Strasse.
4: Ja, es sieht wirklich gut aus. Kennermeldungen, wir kommen überall störungsfrei durch. Ich wünsche allen unterwegs ganz eine gute und eine sichere Fahrt.
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0: Es ist einfach schön, wenn es schön ist. Und heute wird es
4: besonders schön.
0: Genau. 25 Grad und heute Nachmittag wieder, einfach vor allem heute und morgen noch so warm. Und dann wird es dann wieder, ja, geht die Temperatur ein bisschen zurück. Und im Moment haben wir 12 Grad Sonne und Wolken und ein bisschen Wind.
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1: Und im Neue Freiburghaus.
2: Guten Morgen.
1: Und im Terry Swims mit Mr. Know-It-All. Habt's gut an diesem Dienstag. Besser mit uns.

0: gibt auch so gewisse Telefone, die man nicht bekommen will. Wenn es aber jemand anderes überkommt und man jetzt einfach so ein bisschen mithören und sich amüsieren kann, dann fängt es natürlich. Gibt auf jeden Fall zu schmunzeln. Viel Spass mit dem Kellerfon und jetzt ist es 20 vor 9.
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2: Autos du Nord, Susanne Ingold.
3: Ja, da ist Keller. Folgendes. Ich habe ein neues Auto gekauft.
2: Ja.
3: Jetzt habe ich aber Probleme mit dem Airbag. Ich bringe den fast nicht raus.
2: Ja.
3: Ja.
2: Also was bringt ihr nicht raus?
3: Den Airbag.
2: Ja, aber den darf man doch nicht rausnehmen.
3: Ich wollte ja den aufmachen vorne, aber...
2: Ja, aber den dürft ihr doch nicht machen, den Airbag. Ich gebe noch schnell etwas von Garage.

0: Skal vi klinge, hvor man...
1: Was ist noch Deutsch?
2: Also nochmal, ich bringe den Airbag nicht raus. Der ist so saublöd verpackt da im Steuerrad.
1: Ja, selbstverständlich, der muss auch verpackt sein im Steuerrad.
2: Ja, das bringt ja nicht so viel.
1: Das ist ein Sicherheitssystem, falls ihr irgendetwas an dem Airbag macht und der tatsächlich würde auslösen, ist das sehr gefährlich für euch. Dass der hinten dran steckt eine Sprengkapsel.
2: Also ich habe ja das Steuerrad schon mal offen. Ich habe das aufgeschraubt.
1: Der Airbag muss da drinnen bleiben, der darf den ja nicht rausnehmen und dort die Leute manipulieren. Wenn er ohne Sicherheitsgurt arbeitet und das System unter Spannung ist, kann der aufgehen oder könnte sich ernsthaft schwer daran verletzen.
2: Also wie mit dem Schraubenzieher da hinten ran geht?
1: Nicht am Airbag etwas manipulieren, nicht daran arbeiten, nichts. Versteht ihr? Ich will sein lassen.
2: Ja, ich probiere ja hingehen. Wow! Und sie ist offen!
1: Ach du Scheiße.
2: Hä? Ist das normal, dass der so raucht?
1: Hört mal geschwind.
2: Ja.
1: Könnt ihr mich bitte aufklären, um was geht's hier?
2: Ums Radio.
1: Nein, das ist nicht euer Ernst.
3: Doch.
1: Nein.
3: Herzlich willkommen beim Kellerfon.
1: So gut. Ich bin echt schon aus Eis geraucht und dachte so, oh Mann, was mache ich jetzt?
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0: Sie, Alice Baxter, Murder on the Dance Floor. Guten Morgen, 8:48 ist es, wenn ihr es genau müsst wissen, für auf den Bus, Tram und auf den Zug. Und wenn ihr mit dem Auto unterwegs seid, sieht es eigentlich ziemlich gut aus, gell?
1: Ja, eine sehr gute Nachricht. Keine Meldungen mehr, wenn ihr also zum nächsten Kundentermin müsst. Ihr habt freie Fahrt. Ich wünsche euch eine gute Fahrt.
0: Also die Ausrede, dass man im Stau ist gestanden, zählt heute nicht.
1: Nein.
0: Vielleicht kann man sagen, die Sonne hat geblendet.
1: Zum Beispiel.
0: Das könnte man heute sagen, weil es gibt einen schönen Tag, eine Sonne und Wolken am Himmel und ein richtig spätsommerlich
2: warm. 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
0: 25 Grad höchstens, im Moment haben wir 14 Grad. Es kommt also gut mit dem Dienstagmorgen zusammen.
1: Guten Start.

0: Es gibt ein Morgen-Game, das wir zusammen mit euch machen, vom Montag bis Freitag, immer am Morgen um 20 auf 7 wieder schauen. Das haben wir auch heute gemacht. Und wenn ihr den gewinnt, dann gibt es für euch einen 100 Franken Gutschein zum Shoppen.
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0: Und heute Morgen hat Claudia von Bern mitgemacht.
2: Ja, guten Morgen, Nico.
0: Was hast du das Gefühl, bist du gut getroffen für das Falsch ist richtig spielen heute Morgen?
2: So, ich bin so wahnsinnig dynamisch unterwegs, dass ich meinen Kopf irgendwo anders habe. Also das Spiel scheint ja gut zu sein, weil wenn ich alles falsch mache, ist es ja richtig.
0: Ganz genau. Merci vielmals für die perfekte Zusammenfassung. Und zwar hast du nämlich 20 Sekunden Zeit, 6 Fragen sinngemäß falsch zu beantworten.
2: Also, probieren wir mein Bestes zu geben.
0: Toi, toi, toi, Claudia, mach alles falsch. Welche Jahreszeit hat am meisten Sonnenschein?
2: Winter.
0: Falsch, was gibt 13 minus 3?
2: 44.
0: Falsch, hat ein Flugzeug Flügel?
2: Nein.
0: Falsch, was heisst Big auf Deutsch?
2: Klein.
0: Falsch, aus was macht man Ketchup?
2: Spargel.
0: Falsch, kann man Käse essen?
2: Nein.
0: Hey, das ist gut!
2: Juhu! Wow, doch, wir sind im richtigen Ort.
0: Ja, also wirklich?
2: Wenn man durcheinander ist, passt das Spiel perfekt.
0: Du kannst shoppen im Wert von 100 Franken.
2: Cool, danke vielmals, merci. Das freut mich.
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0: Hey, wenn ihr so gerne mal ausprobieren wollt, dann unbedingt anmelden. Alle Infos dazu findet ihr in der Radio Bern 1 App. Und vielleicht spielen wir schon gleich zusammen. Was wir jetzt auf jeden Fall zusammen machen, ist ein bisschen zaubern. Abracadabra heisst der Song von der Lady Gaga.

0: Ihr gebt für die neue Pause gerade ein bisschen Rahm ins Kaffee und ich gebe euch ganz viel Power. Zum Beispiel von der Katy Perry. Und Bruno Mars. Oder Jax Jones. Sowieso hier bei uns von 8 bis 5 kein Song doppelt. Geniessen Sie.
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0: Die neuesten News vom Tag rund um Bern, die Schweiz und die Welt am 9.
3: Ich bin Mary Milanovic. Guten Morgen.
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3: Die Schweizer Bevölkerung gibt in den Ferien teils mehr Geld aus als geplant. Knapp die Hälfte überzieht laut einer Umfrage der Bank Claire das selbstgesetzte Ferienbudget. Am häufigsten sorgen Essen und Trinken für höhere Ausgaben als erwartet. Im Schnitt kosteten die Sommerferien knapp 2.400 Franken. Trotz der Mehrkosten bereuen die meisten ihre zusätzlichen Ausgaben nicht. Zwar beschäftigt künstliche Intelligenz die Schweizer Bevölkerung, aber viele sehen nur wenig Nutzen darin. Das zeigt eine neue Studie von PwC. Nur jede 10. befragte Person sagt, KI verbessere die Arbeitsqualität. Gleichzeitig glaubt nur gut ein Viertel, dass die eigenen Fähigkeiten in 3 Jahren noch gefragt sein werden. Als Knackpunkt macht PwC die oft fehlende Weiterbildung aus. Es brauche Unterstützung und gezielte Weiterbildung, damit KI zu Produktivität und messbaren Geschäftsnutzen führe. Die Schweiz am Wochenende bleibt die meistgelesene Zeitung der Schweiz. Das Blatt des Konzerns CH Media erscheint jeweils samstags und erreicht schweizweit 977.000 Leserinnen und Leser. Das zeigt die aktuelle Schweizer Leserschaftsstudie der AG für Werbemedienforschung. Die regionalen Zeitungsverbünde von CH Media gehören zudem wieder zu den meistgelesenen Tageszeitungen. Erstmals seit rund 200 Jahren soll morgen im US-Bundesstaat Tennessee wieder eine Frau hingerichtet werden. Der Gouverneur lehnte ein Gnadengesuch der heute 50-Jährigen ab. Die Frau war mit 18 Jahren als einzige von 3 jugendlichen Tatbeteiligten wegen des Mordes an einer Mitschülerin zum Tode verurteilt worden.
5: Läuft also rund auf der Berner Strasse, wünsche ganz eine gute und eine sichere Fahrt.
0: Sonnenbrillenwetter und später T-Shirt-Wetter. Ich meine, es wird noch 25 Grad. Sonne und Wolken, die sich den Himmel teilen.
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0: Mit dem neuen Fribourghaus.
5: Ganz ein guter Start in der Dienst.
0: Und findest du nicht auch um diese Zeit, so nach der 9, kann man schon sagen, der ganz frühe Morgen, da haben wir Bodyguard, oder?
5: Da haben wir erfolgreich geschafft.
0: Vollgas Richtung Vormittag mit der Katy Perry und Watch It Burn.

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0: Falls ihr heute noch gar nicht dazugekommen seid, auf Insta zu schauen, bei der Radio Bern 1-Seite, macht das unbedingt noch. Weil zusammen mit euch war es gestern ein grossartiger Abend an der Radio Bern 1 Stage mit dem Stress. Er hat genau die Songs mitgebracht, die man schon lange von ihm kennt. Darum könnt ihr euch vorstellen, es war natürlich eine riesen Party. Und dann hat er auch noch einen Überraschungsgast dabei gehabt, nämlich Linda Ellis, höchstpersönlich.
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0: Die von euch, die Radio Bern 1 Stage kennen, die wissen, wie das Album abläuft. Und den anderen ist es wirklich, für die anderen, es ist im Fall wirklich so, es ist ein Konzert ganz in einem intimen Rahmen. Gerade ganz speziell war gestern mit dem Stress. Er hat ja nicht so eine einfache Vergangenheit und er hat darüber auch ein Buch geschrieben. Wie umgehen mit Stress? Kann man eben die Doppeldeutung verstehen? Genau so wollte er es nämlich auch. Das Buch, das ist eine Erzählung, es ist aber auch ein Ratgeber. Und aus diesem Buch hat er vorgelesen. Und ihm selber hat der Abend so gefallen.
2: Ich glaube auch, weil wir gehen alle durch solche Challenges. Es ist eigentlich sehr normal. Wir haben nicht so viel Platz für das in unserem jeden Tag, weil alles ist unterhaltig und sehr schnell und Dopamin. Und ich glaube, hier wir sind ein bisschen anders eingestellt.
0: Ja, und schönste ist natürlich, dass es euch gefallen hat.
3: Es war ganz anders auch gewesen. Also ein Live-Konzert, wo man irgendein Festival sieht oder in Mülli. Aber es ist gerade so schön und gut.
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0: Und jetzt sind wir aber zusammen im Dienstag Morgen, einem wunderbaren Tag mit coolem Sound. Alex Horn, Fever Dream. Gleich halb 10 Uhr, heute zusammen.

gibt so gewisse Sachen, die muss man eigentlich nicht erklären. Die sind einfach und so wie sie sind, sind sie einfach grossartig. Genau so kommen nämlich die Songs daher hier bei Radio Van Ace noch vor den Zähnen. Taylor Swift.

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3: Sieht gut aus auf der Berner Strasse. Ihr habt also freie Fahrt, wenn ihr zum Beispiel Herbstferien habt und irgendwo gerade unterwegs seid für die Ferien oder vielleicht irgendwo an einem See oder in Töger. Dann kommt das im Moment gut voran. Und das Wetter dazu, einfach herrlich, oder? Ich meine, heute maximal 26 Grad sogar. Es luftet ein bisschen dazu. Und im Moment muss man es ja noch gut verleiden. Aber eben, am Nachmittag definitiv T-Shirt-Wetter.
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6: Ich bin Mary Milanovic.
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6: Eine iranische IT-Mitarbeiterin des Weltwirtschaftsforums ist laut Tamedia zu Unrecht als iranische Agentin verdächtigt worden. Die Bundesanwaltschaft nahm die Frau während des WEF nach einer Warnung über ein angeblich geplantes Attentat auf Donald Trump fest und befragte sie mehrere Stunden. Nach Trumps Abreise wurde sie freigelassen. Wer hinter den falschen Anschuldigungen steckt, ist unklar. Die Schweiz am Wochenende bleibt die meistgelesene Zeitung der Schweiz. Das Blatt des Konzerns CH Media erscheint jeweils samstags und erreicht schweizweit 977.000 Leserinnen und Leser. Das zeigt die aktuelle Schweizer Leserschaftsstudie der AG für Werbemedienforschung. Die regionalen Zeitungsverbünde von CH Media gehören zudem wieder zu den meistgelesenen Tageszeitungen. Ein TÜV-Fahrer ist gestern Abend bei einer Kollision mit einem Auto in Rapperswil im Kanton Bern schwer verletzt worden. Die Autofahrerin erlitt leichte Verletzungen, wie die Kantonspolizei mitteilt. Der Unfall ereignete sich auf der Bührenstraße. Eine Autofahrerin war in Richtung der Autobahneinfahrt unterwegs, als es zur Kollision mit dem entgegenkommenden Motorrad kam. Die USA verbietet ab heute die Einfuhr bestimmter Produkte aus Kanada. Betroffen sind unter anderem alkoholische Getränke, Molkeprodukte und gewisse Motorräder. US-Präsident Donald Trump hatte die Einfuhrverbote Anfang September angekündigt. Sie sind eine weitere Eskalation im Handelsstreit zwischen den beiden Nachbarländern. Zuvor hatten sich die USA und Kanada bereits gegenseitig mit Zöllen und Gegenzöllen belegt. Geduld brauchen auf der A1-Bahn Richtung St. Gallen zwischen dem Limmataler Kreuz und dem Gubristunnel und auch noch zwischen Zürich-Seebach und Zürich-Ost. Dann geht es auch etwas länger auf der A1 St. Gallen Richtung Zürich zwischen Wallisellen und Zürich-Ost. Euch ganz eine gute Weiterfahrt.
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7: Das Wetter heute ein Gemisch aus Sonne und Wolken, aber noch einmal spätsommerlich warm, gibt so 5 bis 26 Grad.
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7: Mein Name ist Noe Vrieberkhaus und zusammen verbringen wir den 10. Vormittag.
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3: Das Wetter heute ein Gemisch aus Sonne und Wolken, aber noch einmal spätsommerlich warm, gibt es so 5 bis 26 Grad.
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3: Mein Name ist Noe Fieberkhaus. Zusammen verbringen wir den Dienstag Vormittag. Und das hier ist ganz viel gute Musik für dich. Need Your Love, One Republic.

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Seid ihr fertig mit dem letzten Kundentermin am Vormittag und auf dem Weg zurück ins Büro? Wir begleiten euch mit ganz viel guter Musik Richtung Mittagessen. Cutting Crew, I Just Died in Your Arms. 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
5: Ich bin Mary Milanovic.
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6: Der Nationalrat will die Löhne der Krankenkassenchefs begrenzen. Die Kaderlöhne bei den Krankenkassen sollen sich neu am Maximallohn in der Bundesverwaltung orientieren. Das sei bei stetig steigenden Prämien ein wichtiges Zeichen, sagt der Zürcher GLP-Nationalrat Patrick Hassig.
7: Wenn sowohl Prämien als auch Löhne von Krankenkassen-CEOs im gleichen Jahr deutlich steigen, ist es doch absolut verständlich, wenn bei der Bevölkerung den Eindruck entsteht, dass sich einige hier auf Kosten der Versicherten bereichern. Und dieser Eindruck ist Gift für die Akzeptanz für eine der wichtigsten Sozialversicherungen der Schweiz.
6: Das Geschäft geht nun in den Ständerat. Der Bund unterstützt 26 Projekte der Provenienzforschung von Schweizer Museen und Sammlungen. Für die kommenden 2 Jahre spricht das Bundesamt für Kultur dafür fast 2 Millionen Franken, wie es mitteilt. Die Provenienzforschung widmet sich der Herkunft von Kunstwerken oder Kulturgütern. Das Bundesamt für Kultur fördert damit Projekte zu Kulturgütern aus der Kolonialzeit oder zur Nazi-Raubkunst. US-Präsident Donald Trump bestreitet, China den Kauf amerikanischer Waffen angeboten zu haben. Er habe darüber nie mit Chinas Präsidenten gesprochen, sagte Trump vor Journalisten. Damit widerspricht Trump dem US-Botschafter in China. Dieser hatte zuvor in einem Fernsehinterview über das angebliche Waffenangebot gesprochen. Der Verkauf amerikanischer Waffen an China wäre heikel. Die USA unterstützen mehrere Staaten in Ostasien, die von China bedrängt werden, darunter etwa Taiwan. Im Moment haben wir keine grösseren Staumeldungen für euch im Sendegebiet. Wir wünschen euch gute Weiterfahrt.
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8: Es bleibt die Woche recht sonnig und warm mit Temperaturen zwischen 5 und 28 Grad. Schleierwolken und Beisen ändern auch nichts gross an diesem spätsommerlichen Dienstag. Und morgen Mittwoch, ab dem Donnerstag, haben die Temperaturen ein bisschen nach. Und es gibt ja die ersten Regentropfen.
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8: Freut mich, habt ihr eingeschaltet an diesem Dienstag Mittag. Ich bin Amanda Hosener. Einen guten.
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0: 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Zusammen haben wir einen wunderschönen Abend mit dem Stress erlebt.
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0: Im Hogany Hall in Bern ist es wirklich fast ein bisschen so, als wären wir bei euch in der Stube. Ein Drink in Hand und euer Lieblingsrapper ganz nah auf der Bühne.
2: Seid ihr bereit, mich zu singen? Okay.
0: Es hat viele Überraschungen gegeben und die grösste war sicher auch der Besuch von Linda Ellis. Sie hat zusammen mit Stress You performt, der auch auf seinem neuen Album ist. Er hat auch noch aus seinem neuen Buch vorgelesen. Das konnte er vor Ort auch noch posten. Und wir haben zusammen gelacht, gerannt, gefeiert, tanzt.
3: Das war sehr geil. Das
4: hat mir gefallen, weil es vor allem auch ein bisschen persönlich geworden ist. Mal in einem anderen Rahmen das Stress erleben.
5: Coole Sache. Sehr emotional.
6: Es ist authentisch, es ist echt, es ist, man kauft es ihm schon ab.
4: Das Besondere war wirklich in diesem kleinen Rahmen, wirklich so in den persönlichen Momenten, die er hat erzählt, dürfen zu dabei sein.
7: Man merkt, dass es ein Mensch ist wie wir auch.
0: Oh, ich, wenn ich an gestern denke, ich habe selber gerade wieder mega Hühnerhaut und auch ein bisschen Tränchen in den Augen. So schön war es, so inspirierend und merci euch allen, seid ihr dabei gewesen.
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0: Ja, natürlich geniessen wir nicht so an diesem Dienstag Mittag noch einmal. Da ist für euch How to Heal.
8: Es ist wirklich geil gewesen und es war schon geil letztes Mal, aber dieses Mal und es war heiß, mein Gott.

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1: Am Morgen die Jacke bis zum Kinn aufgezogen. Und jetzt am Mittag müsst ihr schon fast aufpassen, keinen Sonnenbrand zu holen. Ja, Ende September auf dem Kalenderblatt, aber bis zu 28 Grad auf dem Thermometer. Staus ein bisschen durcheinander. Ausser Playlist hier auf Radio Bern 1. Weil die macht gegen das, was ihr wollt. Das, was ihr braucht und euch gut tut. Auch jetzt in dem Moment kurz vor der halben 1.

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7: Ich bin Mary Milanovic.
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7: Der Bund unterstützt 26 Projekte der Provenienzforschung von Schweizer Museen und Sammlungen. Für die kommenden 2 Jahre spricht das Bundesamt für Kultur dafür fast 2 Millionen Franken, wie es mitteilt. Die Provenienzforschung widmet sich der Herkunft von Kunstwerken oder Kulturgütern. Das Bundesamt für Kultur fördert damit Projekte zu Kulturgütern aus der Kolonialzeit oder zur Nazi-Raubkunst. US-Präsident Donald Trump bestreitet, China den Kauf amerikanischer Waffen angeboten zu haben. Er habe darüber nie mit Chinas Präsidenten gesprochen, sagte Trump vor Journalisten. Damit widerspricht Trump dem US-Botschafter in China. Dieser hatte zuvor in einem Fernsehinterview über das angebliche Waffenangebot gesprochen. Der Verkauf amerikanischer Waffen an China wäre heikel. Die USA unterstützen mehrere Staaten in Ostasien, die von China bedrängt werden, darunter etwa Taiwan. Die Ebola-Epidemie in der Demokratischen Republik Kongo hat inzwischen mehr als 8.000 bestätigte Fälle gefordert. Fast 3.900 Menschen sind laut den Gesundheitsbehörden gestorben. Besonders betroffen sind 7 Provinzen des Landes. Zudem ist die Nachverfolgung von Kontakten von Ebola-Patienten weiterhin schwierig. Das Raumfahrtunternehmen SpaceX von Elon Musk hat mit seiner Starship-Rakete erstmals die Erdumlaufbahn erreicht. Nach rund 3 Stunden kehrte das Raketensystem kontrolliert in den Pazifik zurück, früher als geplant. Während des Testflugs wurde ein Triebwerksausfall registriert. SpaceX wertet den Flug dennoch als Erfolg. Erstmals wurden dabei auch Starlink-Satelliten ausgesetzt. Es ist bereits der 14. Testflug des Starship. Das Raketensystem ist größer als die Freiheitsstatue in New York. Im Moment haben wir keine größeren Staumeldungen für euch im Sendegebiet. Wir wünschen euch gute Weiterfahrt.
8: Es ist ein warmer Spätsommer. Heute Morgen zwischen 5 bis 28 Grad und das einzige, was auffrischt, ist die Beise. Sonst eine Sonnenwoche mix und ab dem Donnerstag die ersten Regentropfen.
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Es gibt so die Radiomomente, wo es kribbelt am ganzen Körper. Dann, wenn ihr merkt, dass ihr nicht alleine seid, auch wenn sonst gerade wie niemand rum ist. Aber dank Radio Bern 1 seid ihr eigentlich alle miteinander verbunden. Jetzt auch, 12:45, Dienstag Mittag, wo ist genau so ein Moment mit Mando Dial. Dance with somebody.

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4: Ich bin Selina Uhrig.
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4: Inhaftierte ohne Wohnsitz in der Schweiz sollen weiterhin nicht krankenversichert werden. Dieser Meinung ist das Parlament. Nach dem Ständerat hat auch der Nationalrat eine Gesetzesänderung abgelehnt. Damit bleibt es dabei, dass die Kantone die Kosten für medizinische Behandlungen übernehmen. Ein Drittel aller inhaftierten Personen in der Schweiz waren 2023 nicht krankenversichert, wie der Bundesrat zur Vorlage schrieb. Beim Alpabzug im Kirntal im Berner Oberland sind 3 Rinder tödlich verunglückt. Die Tiere stürzten rund 30 Meter tief in die Griesschlucht, wie die Rega mitteilt. Demnach mussten die toten Tiere rasch geborgen werden, um eine Verseuchung des Gewässers zu verhindern. Mit dem Helikopter war dies in der verwinkelten Schlucht allerdings nicht möglich, sodass Canyoning-Spezialisten der alpinen Rettung zum Einsatz gelangten. Diese konnten die bis zu 700 Kilogramm schweren Kadaver in einem zweitägigen Einsatz aus der Schlucht bergen. In den Ferien geben viele Leute mehr aus als ursprünglich geplant. Eine Umfrage der Bank Claire zeigt, dass knapp die Hälfte aller befragten Leute das eigene Ferienbudget überschreiten. Mia Schirmer.
5: Besonders beim Essen oder beim Trinken in den Ferien geben Touristinnen und Touristen mehr Geld aus als geplant. Es gibt aber Unterschiede beim Alter. Touristen über 50 heben sich öfter an ihr Budget als Jüngere. Neben Essen gibt man beim Shoppen und für Souvenirs oft mehr Geld aus als geplant. Die ungeplanten Ausgaben werden aber später selten bereut. Fast jeder Zweite, der das Budget überschritten hat, ist sogar froh darüber, dass er sich etwas Zusätzliches gegönnt hat.
4: Der Bund unterstützt 26 Projekte der Provenienzforschung von Schweizer Museen und Sammlungen. Für die kommenden 2 Jahre spricht das Bundesamt für Kultur dafür fast 2 Millionen Franken, wie es mitteilt. Die Provenienzforschung widmet sich der Herkunft von Kunstwerken oder Kulturgütern. Das Bundesamt für Kultur fördert damit Projekte zu Kulturgütern aus der Kolonialzeit oder zu Nazi-Raubkunst. Aktuell haben wir keine Meldungen wegen Verkehrsbehinderungen. Wünscht euch also gute Fahrt und hebt zurück.
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6: Es bleibt die Woche recht sonnig und warm mit Temperaturen zwischen 5 und 28 Grad. Schleierwolken und Beisen ändern auch nichts gross an dem spätsommerlichen Dienstag. Und morgen Mittwoch, ab dem Donnerstag, gehen die Temperaturen ein bisschen an. Und es gibt ja die ersten Regentropfen.
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6: Am Mikrofon für euch, Amanda Hosener. Hallo zusammen.
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2: Ich bin Selina Urech.
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2: Inhaftierte ohne Wohnsitz in der Schweiz sollen weiterhin nicht krankenversichert werden. Dieser Meinung ist das Parlament. Nach dem Ständerat hat auch der Nationalrat eine Gesetzesänderung abgelehnt. Damit bleibt es dabei, dass die Kantone die Kosten für medizinische Behandlungen übernehmen. Ein Drittel aller inhaftierten Personen in der Schweiz waren 2023 nicht krankenversichert, wie der Bundesrat zur Vorlage schrieb. Die SVP will den Zugang zur AV für Ausländerinnen und Ausländer erschweren. Neu soll man mindestens 5 Jahre in der Schweiz Beiträge einzahlen, um eine AV-Rente zu erhalten, statt wie bisher 1 Jahr. Auslandschweizer und Schweizerinnen in einem Land mit tiefen Lebenshaltungskosten sollen zudem eine tiefere Rente erhalten, wie Blick berichtet. Die Vorschläge sind Teil der Diskussion über die AV-Reform 2030. Beim Alpabzug im Kirntal im Berner Oberland sind 3 Rinder tödlich verunglückt. Die Tiere stürzten rund 30 Meter tief in die Griesschlucht, wie die Reger mitteilt. Demnach mussten die toten Tiere rasch geborgen werden, um eine Verseuchung des Gewässers zu verhindern. Mit dem Helikopter war dies in der verwinkelten Schlucht allerdings nicht möglich, sodass Canyoning-Spezialisten der alpinen Rettung zum Einsatz gelangten. Diese konnten die bis zu 700 Kilogramm schweren Kadaver in einem 2-tägigen Einsatz aus der Schlucht bergen. Das Geldvermögen der Privathaushalte weltweit hat einen neuen Rekord erreicht. Laut dem Global Wealth Report der Allianz stieg es im vergangenen Jahr auf rund 268 Billionen Euro. Besonders profitierten Anlegerinnen und Anleger von steigenden Börsenkursen. Gleichzeitig bleibt das Vermögen sehr ungleich verteilt. Die reichsten 10% besitzen mehr als 85% des weltweiten Geldvermögens. Auf der A1 Richtung St. Gallen stockt der Verkehr zwischen dem Limmataler Kreuz und dem Gubristunnel. Das wegen einem Unfall. Dort also gut aufpassen. Ansonsten wünsche ich euch eine gute Fahrt und habt Sorge.
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3: Es ist ein warmer Spätsommer. Heute Morgen zwischen 5 bis 28 Grad und das einzige, was aufrüstet, ist die Beise. Sonst eine Sonnenwochenmix und ab dem Donnerstag die ersten Regentropfen.
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3: Im Studio für euch, Amanda Hosener. Schön, seid ihr da.
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0: Für euch spielen wir ganz viel Musik.
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0: Es ist fast ein bisschen so, als würdet ihr den schönsten, den rötesten und saftigsten Apfel zum Zvieri rauslesen. Genau so ein Highlight ist auch der Sound auf Radio Bern 1 in der nächsten halben Stunde. Aktueller Hit von Temper City mit Self-Aware. Der Fact Gang, der Gate Gang, Katy Perry mit Hot and Cold. Solaroy mit Call It. Einfach ganz viel Musik.
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0: Die wichtigsten News von diesem Dienstag, 29. September, gibt es jetzt an 3.
4: Ich bin Selina Urech.
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4: Die Krankenkassenprämien steigen im kommenden Jahr durchschnittlich um 5%. Das entspricht etwa 20 Franken im Monat. Das teilt das Bundesamt für Gesundheit mit. Hauptgründe für die Kostenzunahme sind unter anderem die alternde Bevölkerung, aber auch, dass Menschen öfter zum Arzt gehen, erklärt Bundesrätin Elisabeth Bohm-Schneider.
6: Die Anzahl Leistungen pro Patient nimmt zu und damit auch die Kosten. Das ist der Hauptgrund für die steigenden Kosten. Ein Teil dieser Mengenausweitung ist politisch gewollt und spiegelt das gute Behandlungsangebot in der Schweiz wider.
4: Am stärksten steigen die Prämien in Schaffhausen und im Jura, am wenigsten im Kanton Glarus. In einem Gebäude in der Stadt Neuenburg hat es heute eine Explosion gegeben. Dabei sind 4 Personen verletzt worden, eine davon schwer. Das bestätigen die Neuenburger Behörden. Die Polizei ist vor Ort. Die Situation sei ziemlich ernst, sagt die Polizei zur Zeitung ARK-Info. Immer weniger Südkoreaner und Koreanerinnen wünschen sich eine Wiedervereinigung mit Nordkorea. Laut einer Langzeitumfrage halten rund 40% eine Vereinigung für notwendig. Vor knapp 20 Jahren waren es fast 2/3. Gleichzeitig spricht sich eine Mehrheit für eine eigene Atombewaffnung aus. Besonders junge Menschen akzeptieren die Teilung der koreanischen Halbinsel zunehmend. Bei einer europaweiten Razzia gegen mutmaßlichen Handybetrug sind tausende Geräte beschlagnahmt worden. Allein in der deutschen Stadt Krefeld wurden laut Schätzungen bis zu 15.000 Handys sichergestellt. Die Geräte sollen aus gebrauchten Teilen zusammengesetzt und im Internet als neu verkauft worden sein. Die europäische Staatsanwaltschaft geht von mindestens 1 Million verkauften Handys und einem Schaden von rund 300 Millionen Euro aus. Insgesamt gab es rund 160 Durchsuchungen in 19 Ländern.
0: Dritte Freifahrt am 2:30 Heizorg unterwegs.
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0: Es bleibt die Woche recht warm mit Temperaturen um die 25 Grad. Ein Sonnenwochenbeisenmix gibt es für den spätsommerlichen Dienstag und Mittwoch. Ab dem Donnerstag übermorgen gehen die Temperaturen auf 21 Grad und es gibt die ersten Regentropfen.
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0: Mein Name ist Amanda Holsener. Hallo zusammen.
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0: seid ihr heute Morgen auch schon mit Radio Bern 1 in der Dienstag gestartet? Oder hat vielleicht auch die Arbeitskollegin erzählt, dass wir es von den speziellsten Freundschaften hatten, weil es wirklich einfach so lustig gehen kann. Für alle, die das jetzt verpasst haben, wir hören doch kurz zurück in die Radio Bern 1 Morgenshow.
1: Das Regi von Grossaffolter hat geschrieben, ihre beste Freundin sei 30 Jahre älter als sie. Sie haben sich in einem Wartezimmer lernen kennen bei einem Zahnarzt und sie sind dann befreundet.
2: So herzig. Und der Franco von Riggisberg hat geschrieben, sein Coiffeur sei seine spezielle Freundschaft erkennen. Seine Haare, seine Geheimnisse und seine Ausreden.
1: Die Tamara von Ersingen ist mit ihrem ehemaligen Lehrer befreundet. Mhm. Früher habe er ihre Noten gegeben und heute gäbe sie ihm Tipps zum Daten.
0: Ja, also mit dem Coiffeur kann ich sehr gut nachvollziehen und vielleicht denken ihr jetzt auch gerade an eure speziellste Freundschaft. Und da hier widme ich darum auch euch. Half of my heart, Michael Schulte, zusammen mit der Austin.

Cindy Lauper ladet ein für ganz viel Spass an diesem Dienstagnachmittag. Und dieser Einladung folgen wir doch selbstverständlich hier auf Radio Bern 1. Zusammen mit dem Iggy Kelly. Sound of Fact, der euch begleitet, immer da ist und sowieso ganz viel

sind wir ehrlich, so eine Computermaus, eine Tastatur mit Kaffeeflecken, das hat echt nichts Romantisches. Oder doch? Es kommt immer ganz darauf an, was man daraus macht. Und mit dem richtigen Sound wird sogar das Arbeiten ein bisschen romantisch. Kaffee rauslassen, Schöckeli dazu. Und mit den Chainsmokers und Coldplay abpatzt Radio Bern 1 das Feierdate. Something just like this. Vielleicht findet ihr auch noch irgendwas Kerzchen.

0: These days, these days. Manchmal wollen einfach die allerkleinsten Sachen nicht klappen. Und wenn ihr euch nervt, wenn ihr euch aufregt, macht eine Pause und probiert es nachher mit Radio Bern 1 nochmal. Ganz viel Musik begleitet euch in der nächsten halben Stunde und dann wird automatisch alles ein bisschen einfacher. Beautiful People rolling in the deep. Oder auch am aktuellen Song von Nico Santos, den ich persönlich Hammer finde. Why don't you stay?
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0: Gut informiert durch den Dienstag, Nami jetzt mit den News. Es ist 4 Uhr.
5: Ich bin Selina Urech.
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5: Die Krankenkassenprämien steigen im kommenden Jahr durchschnittlich um 5%. Das entspricht etwa 20 Franken im Monat. Das teilt das Bundesamt für Gesundheit mit. Hauptgründe für die Kostenzunahme sind unter anderem die alternde Bevölkerung, aber auch, dass Menschen öfter zum Arzt gehen. Die Krankenkassen würden aber auch mehr Leistungen übernehmen als früher, erklärt Bundesrätin Elisabeth Bohm-Schneider.
6: So gibt es zum Beispiel für Menschen mit psychischen Leiden ein breiteres und besser zugängliches Therapieangebot. Das ist wichtig und wertvoll und erwünscht.
5: Die Krankenkassenprämien steigen im kommenden Jahr am stärksten in Schaffhausen und im Jura. In einem Gebäude in der Stadt Neuenburg hat es heute eine Explosion gegeben. Dabei sind 4 Personen verletzt worden, eine davon schwer. Das bestätigen die Neuenburger Behörden. Die Polizei ist vor Ort. Die Situation sei ziemlich ernst, sagt die Polizei zur Zeitung ARK Info. In der Stadt Bern zieht sich der deutsche Discounter Aldi komplett aus der Innenstadt zurück. Wie die Berner Zeitung berichtet, schließt Aldi Ende November die Filiale an der Spitalgasse. Aldi begründet den Entscheid damit, dass der Laden zu klein und schwierig zu beliefern sei. Letztes Jahr hat das Unternehmen bereits den anderen Altstadtladen am Kornhausplatz geschlossen. Nachfolger an der Spitalgasse wird demnach die Migros. Trotz einer Verschärfung des Waffenrechts nach dem Amoklauf von Graz ist die Zahl der Waffen in Österreich weiter gestiegen. Das zentrale Waffenregister Österreichs verzeichnete Anfang September fast 1,6 Millionen Waffen. Das sind 42.000 mehr als vor einem Jahr. Auch die Zahl der Waffenbesitzer nahm zu.
0: Dreht aktuelle Freifahrt am 2 ab 4 Uhr, kommen gut und sicher an euer Ziel.
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0: Es bleibt die Woche recht warm mit Temperatur um die 25 Grad. Sonnenwoche Beisenmix gibt es für den spätsommerlichen Dienstag und Mittwoch. Ab dem Donnerstag haben die Temperatur auf 21 Grad und es gibt die ersten Regentropfen.
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0: Mega schön seid ihr dabei. Hier am Mikrofon für euch, Amanda Holsener. Hallo zusammen.
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0: gestern Abend hat es im Mahogany Hall so tönt. Sometimes you wanna pop a pill, baby. 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
0: Schon zum zweiten Mal haben wir Stress auf der Bern Stage dürfen willkommen heissen. Und es ist nicht irgendwie ein Konzert, nein. So nahe erlebt ihr eure Lieblingskünstler sonst nie und nie. Auch für Stress war es ganz speziell gewesen.
2: Ich finde, es ist sehr speziell, weil du siehst, es gibt eine, wie zu sagen, eine Stimmung, die ist sehr mindful. Die Leute sind nett, sie verstehen, dass wir haben alle Challenges und wir versuchen einfach eine gute Zeit hier zusammen zu haben.
0: Er hat in seiner Hitkiste umgewühlt.
3: Seid ihr bereit, mit zu singen? Okay.
4: Ja, bin ich, ja, bin
0: ich. Aber natürlich auch von seinem neuen Album Songs mitgebracht und das sogar noch mit einer Überraschungsgästin. Linda Ellis, er hat aus seinem neuen Buch vorgelesen, wie mit Stress umgehen. Und das hat er vor Ort sogar noch kaufen können.
5: Ich bin nicht der grosse Bücherwurm, aber ich habe gefunden, das wäre schon mal ein Buch, das ich gerne lesen würde. Meine Mutter war schwer depressiv und irgendwie hat das so ein bisschen Verbindung zu dem. Darum möchte ich das gerne lesen.
0: Bei einer ganz persönlichen Fotorunde hat er Bücher signiert, Fotos gemacht, seine Fans umarmt und gesprächelt. Ein rundum gelungener Abend, das findet auch in Bern Island.
6: Das Besondere war wirklich in diesem kleinen Rahmen, wirklich so in diesen persönlichen Momenten, die er hat erzählt, dürfen zu dabei sein.
0: Ein Abend, den wir mit euch dürfen erleben, zusammen mit dem Stress. Ein Abend, der ganz fest im Herzen bleibt.
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Almost. Habt ihr auf dem Bügel auch die eine Person bei euch im Team, die ihr alles arbeitet? Egal wie streng das es gerade ist, dir zwei gegen den Rest der Welt. Ja, genau diese Person, die hat jetzt eine Herbstferien. Hey, hier auf Radio Bern 1 geben wir euch trotz allem die Hand und helfen mit anpacken, dort was braucht. Und zwar mit Sound, der nach Team tönt. Little Talks von Of Monsters and Men für euch gelungen. Ziehst du dich noch mit Dank.

0: Ja, und weil das Berner Island auf den Feierabend recht bewölkt bleibt, gibt es halt noch ein bisschen mehr Sonne zu den Boxen raus. Und jetzt nach der Loi. Kygo, Khalid und Griffin mit Save My Love heisst das. Gott für euch nach den News.
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0: Jetzt haben wir 16:30 Uhr Zeit fürs News Update.
3: Ich bin Celina Uhrer. Guten Tag.
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3: Swiss Olympic will im nächsten Jahr 5 Millionen Franken sparen. Das soll die angeschlossenen Sportverbände aber nicht direkt treffen. Ihre Beiträge werden nicht gekürzt, gespart wird vor allem bei Personal-, Sach- und Projektkosten. Trotzdem müssen die Wintersportverbände bereits auf Erfolgsprämien für ihre Leistungen an den Olympischen Spielen in Mailand Cortina verzichten. Swiss Olympic begründet das mit der finanziellen Lage. Verteidigungsminister Martin Pfister will Cyberkrisen dank direkten Informationskanälen zwischen Staaten verhindern. Solche Kontakte müssten bereits in ruhigen Zeiten aufgebaut werden, sagte Pfister an einer OSZE-Konferenz in Zug. In einer Krise könnten sie helfen, Missverständnisse zu klären und eine Eskalation zu verhindern. Auch Diplomatie und Mediation seien wichtig. Gleichzeitig brauche es eine starke Cyberabwehr. Durch die umkämpfte Straße von Hormuz fließt wieder deutlich mehr Öl. Nach Angaben des Energiedatenanbieters Vortexa erreichen die Lieferungen inzwischen rund 65-70% des Niveaus vor dem Krieg. Grund für den Anstieg sind unter anderem Tanker, die unter dem Schutz der US-Marine durch die Meerenge fahren. Zu Beginn der US-israelischen Angriffe Ende Februar war die wichtige Meeresroute weitgehend blockiert worden. Im Kanton Bern steigen die Krankenkassenprämien im kommenden Jahr durchschnittlich um 5,4%. Das Wachstum liegt damit leicht über dem nationalen Wert von 5%. Das teilt das Bundesamt für Gesundheit mit. Im Kanton Bern müssen Erwachsene ab 26 Jahren somit pro Monat knapp 24 Franken mehr ausgeben für die Krankenkasse.
0: 16:33 Uhr auf der A1 Zürich Richtung Bern, zwischen der Einfahrt Spreiten, Bach und Megenwil. Stockender Verkehr wegen Verkehrsüberlastung auf mehreren Abschnitten. Aber sonst sieht es gut aus, hat Sorge unterwegs.
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0: Heute Morgen spätsommerliche Temperaturen um die 25 Grad und abgesehen von bewölkten Phasen auch gäng wieder Sonne. Am Donnerstag da gibt es etwas Regen, aber gäng noch recht warm mit 22 Grad.
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0: Ich bin Amanda Holsener und wünsche einen ganz schönen Dienstag.
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0: Hand aufs Herz. Wie durch seid ihr nach dem Herbstferientag? Viel gesehen, viel erlebt, gemacht und da und jetzt müde auf dem Heimweg. Darum ist er hier für alle Mamis und Papis, die sich auch schon auf Bischi und Sofa freuen. Wir fahren schon mal ein bisschen mit dem John Legend. All of me.
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0: ihr auf der ganz grossen Leinwand. Also wenn euer Feierabend ein Kinofilm wäre, dann wäre das hier der Soundtrack dazu. Katy Perry mit Watch It Burn, ganz aktuelle Musik. Lost Frequencies mit The Feeling. Coldplay mit Feels Like I'm Falling In Love und noch ganz viel mehr Musik hier auf Radio Bern 1. Und eben auch perfekt abgestimmt auf euren wohlverdienten ersten Feierabend.
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0: Die wichtigsten News für AP4 AB jetzt kurz zusammengefasst im Update. Es ist 5 Uhr.
3: Ich bin Selina Uhrer. Guten Abend.
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3: Die Schweizer Parteien reagieren unterschiedlich auf den Krankenkassenprämienhammer. Im Schnitt steigen die Prämien nächstes Jahr um 5%. Unterschiedliche Lösungsansätze stehen im Raum. Felix Haldimann.
5: Die SP will mit einer neuen Volksinitiative 90% der Bevölkerung entlasten. Für Erwachsene sollen jährlich 2 Monatsprämien übernommen werden. Finanziert werden soll es durch einen Steuerzuschlag auf höchstes Einkommen und eine zusätzliche Steuer auf Unternehmensgewinn. Die FDP und die Mitte wollen das Gesundheitssystem verändern. Ärztinnen sollen stärker nach dem Behandlungserfolg gezahlt werden und nicht mehr, wie viele Behandlungen sie durchführen. Die Grünen fordern einkommensabhängige Prämien. Eine entsprechende Initiative wird übermorgen im Parlament diskutiert.
3: In der Stadt Bern zieht sich der deutsche Discounter Aldi komplett aus der Innenstadt zurück. Wie die Berner Zeitung berichtet, schließt Aldi Ende November die Filiale an der Spitalgasse. Aldi begründet den Entscheid damit, dass der Laden zu klein und schwierig zu beliefern sei. Letztes Jahr hat das Unternehmen bereits den anderen Altstadtladen am Kornhausplatz geschlossen. Nachfolger an der Spitalgasse wird demnach die Migros. Im Westjordanland ist es erneut zu massiver Gewalt radikaler israelischer Siedler gekommen. Mehr als 100 Extremisten waren nach Medienberichten an Ausschreitungen beteiligt. Die israelischen Streitkräfte teilten mit, Soldaten und Polizisten seien an einem Einsatz gegen die Randalierer beteiligt gewesen. Diese versuchten demnach, die Rückkehr einer palästinensischen Familie in ihr Haus zu verhindern. Die radikalen Siedler blockierten Straßen, setzten Gebäude und Fahrzeuge in Brand und warfen Steine auf die Sicherheitskräfte.
0: Jetzt geht es 2:05 auf der A1 Bern Richtung Zürich zwischen Lauterbach und Önsingen stockender Verkehr wegen Verkehrsüberlastung auf mehreren Abschnitten und der Gegenrichtung zwischen der Raststätte Gunzgenort und Önsingen auch immer noch stockender Verkehr wegen einem Pannenfahrzeug. Die linke Spur dort ist blockiert. Fügt aus, kommen gut und sicher durch den Dienstag Abend.
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0: Der Sommer, der klammert ziemlich, kann man sagen. Die einen freut es. Bleibt so morgen noch warm mit 25 Grad. Teilweise schon recht bewölkt, aber es gibt erst am Donnerstag ein bisschen Regen.
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0: Und ein Mikrofon für euch, Amanda Hossener. Ich wünsche einen ganz schönen 4 Abend.

0: Es ist wirklich so ein riesen Aufreger und wahrscheinlich hat er es heute auch mitbekommen, auch schon aufgeregt. Der Krankenkassenhammer bricht uns alle schon wieder. Der Bund hat bekannt gegeben, dass die Prämien auf nächstes Jahr im Durchschnitt 5% teurer werden. Adi Wüttrich vom Bern 1 Team, du bist dem ein bisschen genauer nach.
1: Hauptgründe sind laut Bundesrätin Elisabeth Baum-Schneider eine Bevölkerung, die älter wird und dass die Leute mehr zum Doktor gehen.
2: Die Anzahl Leistungen pro Patient nimmt zu und damit auch die Kosten. Das ist der Hauptgrund für die steigenden Kosten. Ein Teil dieser Mengenausweitung ist politisch gewollt und spiegelt das gute Behandlungsangebot in der Schweiz wieder.
1: So würden die Krankenkassen auch mehr Leistungen zahlen als früher, zum Beispiel für psychotherapeutische Behandlungen.
0: 5% mehr, das sind etwa 20 Franken im Monat. Und bei uns im Kanton Bern ist es ja sogar noch schlimmer.
1: Im Kanton Bern steigen die Krankenkassenprämie auf nächstes Jahr durchschnittlich um 5,4%. Ein Erwachsener ab 26 zahlt ab Januar im Schnitt 23,70 Franken mehr pro Monat für seine Krankenkasse. Das sind gut 494 Franken. Wichtig zu wissen ist, dass die Zahlen Durchschnittswerte sind und für den Einzelnen die Einzelnen abweichen. Es kommt auf Alter, Wohnort, Krankenkasse und Versicherungsmodell darauf an. Am besten geht es vergleichen auf dem Prämienrechner vom Bund, priminfo.ch.
0: Ja, also ganz ehrlich, mir macht das ganze Bauch weh. Alles wird teurer und jetzt auch wieder die Krankenkasse. Wie geht es euch mit dem? Hässig, traurig, Angst? Was macht der Krankenkassenprämienhammer mit euch? Sagt es uns per WhatsApp auf Sprachnachricht oder per Sprachnachricht auf 079 889 89 99.
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seid ihr unterwegs und schon gleich bei dieser Tanke, wo ihr euch immer etwas holt. Ja, wenn euch das Gesicht fast einschläft. Energy Drink, ein Kaffee, Ingwer-Shot, ein Schokostängel. Hey, bis es so weit ist, geben wir euch einen richtigen Pfupf zu den Radioboxen raus. Hilft nämlich auch nicht schlecht, so um 20 ab 5 Uhr. Ziehst du dich runter, tut nicht Houston mit «I wanna dance with somebody».

0: Vielleicht ist es noch nicht so weit, geht es noch gerade im Moment. Aber wenn ihr euch schon aufs Einkuscheln, wenn ihr auf dem Sofa freut. Wenn er singt, tönt es eben auch schon ein bisschen so. Egal, wo ihr gerade seid. Teddy Swims. Mr. Know-It-All, dann geht es hier auf Radio Bern 1.
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0: Hey, ganz schönen Feierabend wünsche ich euch. Gut informiert durchkommen wir jetzt dank der News um 17:30.
5: Ich bin Selina Uhrer. Guten Abend.
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5: Swiss Olympic will im nächsten Jahr 5 Millionen Franken sparen. Das soll die angeschlossenen Sportverbände aber nicht direkt treffen. Ihre Beiträge werden nicht gekürzt. Gespart wird vor allem bei Personal-, Sach- und Projektkosten. Trotzdem müssen die Wintersportverbände bereits auf Erfolgsprämien für ihre Leistungen an den Olympischen Spielen in Mailand Cortina verzichten. Swiss Olympic begründet das mit der finanziellen Lage. Verteidigungsminister Martin Pfister will Cyberkrisen dank direkten Informationskanälen zwischen Staaten verhindern. Solche Kontakte müssten bereits in ruhigen Zeiten aufgebaut werden, sagte Pfister an einer OSCE-Konferenz in Zug. In einer Krise könnten sie helfen, Missverständnisse zu klären und eine Eskalation zu verhindern. Auch Diplomatie und Mediation seien wichtig. Gleichzeitig brauche es eine starke Cyberabwehr. Im Kanton Bern steigen die Krankenkassenprämien im kommenden Jahr durchschnittlich um 5,4%. Das Wachstum liegt damit leicht über dem nationalen Wert von 5%. Das teilt das Bundesamt für Gesundheit mit. Im Kanton Bern müssen Erwachsene ab 26 Jahren somit pro Monat knapp 24 Franken mehr ausgeben für die Krankenkasse. Durch die umkämpfte Straße von Hormuz fließt wieder deutlich mehr Öl. Nach Angaben des Energiedatenanbieters Vortexa erreichen die Lieferungen inzwischen rund 65-70% des Niveaus vor dem Krieg. Grund für den Anstieg sind unter anderem Tanker, die unter dem Schutz der US-Marine durch die Meerenge fahren. Zu Beginn der US-israelischen Angriffe Ende Februar war die wichtige Meeresroute weitgehend blockiert worden.
0: 17.32 auf der A1 Bern Richtung Zürich zwischen Lauterbach und Önsingen. Stockender Verkehr wegen Verkehrsüberlastung auf mehreren Abschnitten. Ich wünsche gutes und sicher unterwegs an diesem Dienstagabend.
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0: Heute und morgen spätsommerliche Temperatur um die 25 Grad und abgesehen von bewölkten Phasen auch gäng wieder Sonne. Am Donnerstag gibt es ein bisschen Regen, aber gäng noch recht warm mit 22 Grad.
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0: Und da sind wir zusammen im zweiten Feierabend dieser Woche. Geniessen ihn. Im Studio für euch Amanda Hosener.
8: Ganz

Wenn bei ganz vielen der Feierabenddeckel auf der Dienstag gemacht wird, heisst es bei euch, wo Spätschicht schieben, durchbeissen. Und für euch sind wir ja genauso da. Für die nächsten 3 Minuten übrigens nur für euch. Wir sagen die Radio Bern 1 Spätschicht zusammen mit der Sienna Spyro. Great Expectation, jetzt kurz vor der 6.

0: Wie wäre es mit ein paar Glückshormonen zu go für in euren Feierabend? Packe ich euch gerne mit ein, bekommt ihr hier auf Radio Bern 1. Danke, Stay. Taya Cruz mit Dynamite. Und noch viel mehr Glücksgefühl, danke Damiano David. Macht einfach Freude, zusammen mit euch in Feierabend und mit ganz viel Musik.
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6: Ich bin Selina Uhrer. Guten Abend.
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6: Die Schweizer Parteien reagieren unterschiedlich auf den Krankenkassenprämienhammer. Im Schnitt steigen die Prämien nächstes Jahr um 5%. Unterschiedliche Lösungsansätze stehen im Raum. Felix Haldimann.
8: Die SP will mit einer neuen Volksinitiative 90% der Bevölkerung entlasten. Für Erwachsene sollen jährlich 2 Monatsprämien übernommen werden. Finanziert werden soll es durch einen Steuerzuschlag auf höchstes Einkommen und eine zusätzliche Steuer auf Unternehmensgewinn. Die FDP und Mitte wollen das Gesundheitssystem verändern. Ärztinnen sollen stärker nach dem Behandlungserfolg bezahlt werden und nicht mehr, wie viele Behandlungen sie durchführen. Die Grünen fordern eine einkommensabhängige Prämie. Eine entsprechende Initiative wird übermorgen im Parlament diskutiert.
6: Der Bundesrat wirbt für ein Ja zu erleichterten Waffenexporten. Ende November stimmt die Schweiz über eine Änderung des Kriegsmaterialgesetzes ab. Schweizer Waffen sollen künftig ohne vorgängige Zustimmung der Schweiz weitergeliefert werden. Gegen den Beschluss des Parlaments wurde das Referendum ergriffen. Die Gegner warnen, dass so Schweizer Waffen über Tochterfirmen in Bürgerkriegsländern wie Sudan oder Israel gelangen könnten. Knapp 2/3 der Schweizer Bahnhöfe sind inzwischen barrierefrei. Das zeigt ein Bericht des Bundesamts für Verkehr. Bis 2029 sollen es 87% sein. Bei den Bushaltestellen sieht es schlechter aus. Nur etwa die Hälfte kann von Menschen mit eingeschränkter Mobilität spontan genutzt werden. Bei vielen braucht es die Hilfe des Fahrpersonals. Bei gut 4 von 10 Haltekanten ist selbst das nicht möglich. Dort müssen andere Lösungen angeboten werden.
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0: Zum Börsenschluss steht der SMI bei 13.913 Punkten. Das ist ein Minus von 0,21%. Der Euro kostet 94 Rappen und der Dollar 83 Rappen. 2 ab 6 haben wir ja noch eine Meldung von A1 Bern Richtung Zürich. Zwischen Lauterbach und Önsingen stocken es wegen Verkehrsüberlastung auf mehreren Abschnitten. Sonst sieht das alles ganz gut aus. Wünsche gutes unterwegs sein.
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0: Der Sommer klammert ziemlich. Die einen freut es. Bleibt am Morgen noch warm mit 25 Grad. Teilweise schon recht bewölkt, aber es gibt erst am Donnerstag ein bisschen Regen. Ehrlich gesagt, das freut mich.
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0: Ja, und versprochen ist versprochen. Und wie versprochen, jetzt auch in der 10 von 10 Playlist für euren Dienstag. Der Start macht Leonie zusammen mit dem Cam Scott und ihrem aktuellen Hit Stay. Am Mic für euch, Amanda Holsener. Hallo zusammen.

0: Wann habt ihr euch das letzte Mal aufgeregt im Strassenverkehr? Wegen dem Strassenverkehr, wegen anderen? Ja, ich glaube, bei mir ist das etwa 12 Stunden her.
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0: Ja, nein, also im Verkehr ist es ja wie auch sonst im Leben. Alle regen sich über einen anderen auf. Der Autofahrer über den Velofahrer und der über den Fußgänger. Der TCS, der sagt aber auch ganz klar, Fußgängerinnen und Fußgänger sind die Schwächsten im Verkehr. Und das Unfallrisiko ist vor allem bei Kindern und älteren Personen dann auch grösser. Marco Wölfli vom TCS, was ist das sicherste Verhalten für Fußgängerinnen und Fußgänger?
2: Wer die Strasse überqueren will, positioniert sich am besten klar am Strassenrand und sucht nach Möglichkeit Blickkontakt mit dem Autofahrer. Dabei ist es wichtig, dass man selber gut sichtbar ist und im Dunkeln helle Kleider an hat. Man darf nicht vergessen, dass das Vortrittsrecht im Fußgängerstreifen nicht absolut ist. Auch die Autos brauchen eine gewisse Distanz zum Anhalten. Und dann ist es auch wichtig, dass man die Strasse nicht unmittelbar vor oder nach einem Bus, einem Tram oder einem anderen Hindernis überquert.
0: Was gilt für Autofahrerinnen und Autofahrer?
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Nach einem hektischen Dienstag, da habe ich euch ein Plätzchen, wo ihr zur Ruhe kommen könnt. Nur für euch. Hilfradi Bernays. Für die nächsten 3 Minuten. Zusammen mit Harry Styles und American Girls.

0: Ja, es braucht manchmal gar nicht so viel, um überglücklich zu sein. Also jetzt vielleicht sogar auch noch mal zwei Sachen, die ich beides bieten kann. Radio Bern 1 läuft gut. Und ganz viel Musik gibt es auch hier. Und als nächstes geht es nach den News mit diesem neuen Song «The Art of Letting Go».
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0: Die wichtigsten News von dem heutigen Dienstag jetzt um 6:30.
2: Ich bin Selina Uhrer. Guten Abend.
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2: Im Kanton Bern steigen die Krankenkassenprämien im kommenden Jahr durchschnittlich um 5,4%. Das Wachstum liegt damit leicht über dem nationalen Wert von 5%. Das teilt das Bundesamt für Gesundheit mit. Im Kanton Bern müssen Erwachsene ab 26 Jahren somit pro Monat knapp 24 Franken mehr ausgeben für die Krankenkasse. Die Schweizerische Lauterkeitskommission hat eine Eierwerbung von Swiss Garantie gerügt. Die Aussage, Schweizer Eier stammten meist aus kleinen Herden, sei irreführend. Mehrere Tierschutzorganisationen hatten Beschwerde eingereicht. Zwei Drittel der Legehennen würden in Betrieben mit über 4000 Tieren leben. Die natürliche Herdengröße von rund 30 Hühnern werde damit um ein Vielfaches überschritten, beanstandeten die Tierschutzorganisationen. Die Kommission empfiehlt Swiss Guarantee, künftig auf diese Werbeaussage zu verzichten. Das US-Unternehmen OpenAI stoppt vorerst die Veröffentlichung seines nächsten großen KI-Modells. Grund sind erhebliche Sicherheitsbedenken. Wie das Wall Street Journal berichtet, sollte das Modell eigentlich im Oktober starten. Interne Tests zeigten jedoch, dass das System unzuverlässig ist. Es könne schlecht menschliche Erwartungen erfüllen und neige zu Täuschung und Manipulation. OpenAI will sich nun darauf konzentrieren, die Sicherheit künftiger Modelle zu verbessern. Papst Leo XIV. Hat den Begriff des systematischen Missbrauchs in der katholischen Kirche zurückgewiesen. Auf dem Rückflug von seiner Frankreich-Reise sagt er, sexueller Missbrauch sei in erster Linie ein menschliches Problem. Zugleich räumte der Papst ein, dass einzelne Organisationen innerhalb der Kirche missbräuchlich gehandelt hätten.
0: So, ihr Frau, wir sind nicht uns. Das Fakt ist, dass ihr eine Freifahrt wünscht. Gutes und sicheres Unterwegs.
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0: Heute Morgen spätsommerliche Temperaturen um die 25 Grad und abgesehen von bewölkten Phasen, wie zum Beispiel heute Nachmittag im Bern-Eisland, gibt es dann gleich auch wieder Sonne dazu. Am Donnerstag gibt es ein bisschen Regen, aber ging noch recht warm mit 22 Grad.
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0: Hey, ganz schönen Abend. Mein Name ist Amanda Hossener. Hallo miteinander.
3: Ganz

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2: Ich bin Selina Uhrer. Guten Abend.
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2: Der Bundesrat wirbt für ein Ja zu erleichterten Waffenexporten. Ende November stimmt die Schweiz über eine Änderung des Kriegsmaterialgesetzes ab. Schweizer Waffen sollen künftig ohne vorgängige Zustimmung der Schweiz weitergeliefert werden. Gegen den Beschluss des Parlaments wurde das Referendum ergriffen. Die Gegner warnen, dass so Schweizer Waffen über Tochterfirmen in Bürgerkriegsländern wie Sudan oder Israel gelangen könnten. Knapp 2/3 der Schweizer Bahnhöfe sind inzwischen barrierefrei. Das zeigt ein Bericht des Bundesamts für Verkehr. Bis 2029 sollen es 87% sein. Bei den Bushaltestellen sieht es schlechter aus. Nur etwa die Hälfte kann von Menschen mit eingeschränkter Mobilität spontan genutzt werden. Bei vielen braucht es die Hilfe des Fahrpersonals. Bei gut 4 von 10 Haltekanten ist selbst das nicht möglich. Dort müssen andere Lösungen angeboten werden. Der erste umgebaute FV-Dosto-Zug der SBB nimmt den Betrieb auf. Durch den Umbau sollen die Passagierinnen und Passagieren von einem angenehmeren Reiseerlebnis profitieren, sagt die SBB. Mia Schirmer.
3: Vor 8 Jahren ist der FV-Dosto-Zug eingeführt worden. Seitdem hat es aber immer wieder technische Probleme und Verzögerungen gegeben. Am Anfang haben die Türen geklemmt, Heizungen und Klimaanlagen haben nicht richtig funktioniert und die Wege haben unangenehm geschüttelt. Der Umbau soll das jetzt ändern. Mit der vereinfachten Technik soll es auch für die SBB billiger werden. Das Ziel ist, dass alle FV-Dosto-Züge umgebaut werden. Anfangs 2030 sollten alle Arbeiten abgeschlossen sein.
2: Auf dem Zürcher Westring Richtung St. Gallen staut sich der Verkehr zwischen Dietikon und dem Gubristunnel sowie zwischen Urdorf Süd und dem Limmataler Kreuz. Dort müsst ihr sicher mit 10 Minuten Verspätung rechnen. Ich wünsche eine gute Fahrt und habe Sorge.
4: In Nacht ab und zu bewölkt, morgen durch den Tag auch gemischt mit Sonne und nochmal recht warm. Temperaturen bis 26 Grad.
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2: Ich bin Celina Uhrer. Guten Abend.
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2: Der Ständerat hat in der Debatte zum EU-Vertragspaket erste Entscheide gefällt. EU-Bürgerinnen und Bürger sollen beim Zuzug einen Strafregisterauszug vorlegen. Unternehmen, die Personal in die Schweiz schicken, sollen künftig nicht mehr grundsätzlich eine Kaution hinterlegen müssen. Zudem will der Ständerat bei starker Zuwanderung eine Lenkungsabgabe verlangen können. Noch offen sind unter anderem der Schweizer Beitrag an die EU und die Frage, ob das Volk und die Stände über das gesamte Paket abstimmen müssen. Die Schweizerische Lauterkeitskommission hat eine Eierwerbung von Swiss Guarantee gerügt. Die Aussage, Schweizer Eier stammten meist aus kleinen Herden, sei irreführend. Mehrere Tierschutzorganisationen hatten Beschwerde eingereicht. 2/3 der Legehennen würden in Betrieben mit über 4000 Tieren leben. Die natürliche Herdengröße von rund 30 Hühnern werde damit um ein Vielfaches überschritten, beanstandeten die Tierschutzorganisationen. Die Kommission empfiehlt Swiss Guarantee, künftig auf diese Werbeaussage zu verzichten. Der erste umgebaute FV-Dosto-Zug der SBB nimmt den Betrieb auf. Durch den Umbau sollen die Passagierinnen und Passagieren von einem angenehmeren Reiseerlebnis profitieren, sagt die SBB. Mia Schirmer.
3: Vor 8 Jahren ist der FV-Dosto-Zug eingeführt worden. Seitdem hat es aber immer wieder technische Probleme und Verzögerungen gegeben. Am Anfang haben die Türen geklemmt, Heizungen und Klimaanlagen haben nicht richtig funktioniert und die Wege haben unangenehm geschüttelt. Der Umbau soll das jetzt ändern. Mit der vereinfachten Technik soll es auch für die SBB billiger werden. Das Ziel ist, dass alle FV-Dosto-Züge umgebaut werden. Anfangs 2030 sollten alle Arbeiten abgeschlossen sein.
2: Aktuell haben wir keine Meldungen wegen Verkehrsbehinderungen. Wünscht euch also gute Fahrt und hebt zurück.
4: In Nacht ab und zu bewölkt, morgen durch den Tag auch gemischt mit Sonne und nochmal recht warm. Temperaturen bis 26 Grad.
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2: Diese Themen haben heute Schlagzeilen gemacht. Guten Abend.
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2: Die Krankenkassenprämien steigen im kommenden Jahr durchschnittlich um 5%. Das entspricht etwa 20 Franken im Monat. Das teilt das Bundesamt für Gesundheit mit. Hauptgründe für die Kostenzunahme sind unter anderem die alternde Bevölkerung, aber auch, dass Menschen öfter zum Arzt gehen, erklärt Bundesrätin Elisabeth Bohm-Schneider.
3: Die Anzahl Leistungen pro Patient nimmt zu und damit auch die Kosten. Das ist der Hauptgrund für die steigenden Kosten. Ein Teil dieser Mengenausweitung ist politisch gewollt und spiegelt das gute Behandlungsangebot in der Schweiz wider.
2: Am stärksten steigen die Prämien in Schaffhausen und im Jura, am wenigsten im Kanton Glarus. Der Bundesrat wirbt für ein Ja zu erleichterten Waffenexporten. Ende November stimmt die Schweiz über eine Änderung des Kriegsmaterialgesetzes ab. Schweizer Waffen sollen künftig ohne vorgängige Zustimmung der Schweiz weitergeliefert werden. Gegen den Beschluss des Parlaments wurde das Referendum ergriffen. Die Gegner warnen, dass so Schweizer Waffen über Tochterfirmen in Bürgerkriegsländern wie Sudan oder Israel gelangen könnten.
4: Der Nationalrat will die Löhne der Krankenkassenchefs begrenzen. Die Kaderlöhne bei den Krankenkassen sollen sich neu am Maximallohn in der Bundesverwaltung orientieren. Gegen den Lohndeckel argumentierte der Zürcher FDP-Nationalrat André Silberschmidt.
5: Sie wollen dem Bundesrat und der Verwaltung neue Kontrollkompetenzen geben, um am Schluss im besten Fall 50 Rappen, 30 Rappen Prämien pro Jahr einzusparen. Ist das wirklich Ihr Ernst? Das kann es doch nicht sein. Gerade an diesem Tag, wenn die Prämien kommuniziert werden, beraten wir ein Gesetz, das wirklich nichts bringt.
4: Das Geschäft geht nun in den Ständerat. Zwar beschäftigt künstliche Intelligenz die Schweizer Bevölkerung, aber viele sehen nur wenig Nutzen darin. Das zeigt eine neue Studie von PwC. Nur jede 10. befragte Person sagt, KI verbessere die Arbeitsqualität. Gleichzeitig glaubt nur gut ein Viertel, dass die eigenen Fähigkeiten in 3 Jahren noch gefragt sein werden. Als Knackpunkt macht PwC die oft fehlende Weiterbildung aus. Es brauche Unterstützung und gezielte Weiterbildung, damit KI zu Produktivität und messbaren Geschäftsnutzen führe.
2: In den Ferien geben viele Leute mehr aus als ursprünglich geplant. Eine Umfrage der Bank Claire zeigt, dass knapp die Hälfte aller befragten Leute das eigene Ferienbudget überschreiten. Mia Schirmer.
6: Besonders beim Essen oder beim Trinken in den Ferien geben Touristinnen und Touristen mehr Geld aus als geplant. Es gibt aber Unterschiede beim Alter. Touristen über 50 heben sich öfter an ihr Budget als Jüngere. Neben Essen gibt man beim Shoppen und für Souvenirs oft mehr Geld aus als geplant. Die ungeplanten Ausgaben werden aber später selten bereut. Fast jeder Zweite, der das Budget überschritten hat, ist sogar froh darüber, dass er sich etwas Zusätzliches gegönnt hat.
7: In der Nacht ab und zu bewölkt, morgen durch den Tag auch gemischt mit Sonne und nochmal recht warm. Temperaturen bis 26 Grad.
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2: Diese Themen haben heute Schlagzeilen gemacht. Guten Abend.
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2: Die Schweizer Parteien reagieren unterschiedlich auf den Krankenkassenprämienhammer. Im Schnitt steigen die Prämien nächstes Jahr um 5%. Unterschiedliche Lösungsansätze stehen im Raum. Felix Haldimann.
3: Die SP will mit einer neuen Volksinitiative 90% der Bevölkerung entlasten. Für Erwachsene sollen jährlich 2 Monatsprämien übernommen werden. Finanziert werden soll es durch einen Steuerzuschlag auf höchstes Einkommen und eine zusätzliche Steuer auf Unternehmensgewinn. Die FDP und Mitte wollen das Gesundheitssystem verändern. Ärztinnen sollen stärker nach dem Behandlungserfolg bezahlt werden und nicht mehr, wie viele Behandlungen sie durchführen. Die Grünen fordern eine einkommensabhängige Prämie. Eine entsprechende Initiative wird übermorgen im Parlament diskutiert.
2: Knapp 2 Drittel der Schweizer Bahnhöfe sind inzwischen barrierefrei. Das zeigt ein Bericht des Bundesamts für Verkehr. Bis 2029 sollen es 87% sein. Bei den Bushaltestellen sieht es schlechter aus. Nur etwa die Hälfte kann von Menschen mit eingeschränkter Mobilität spontan genutzt werden. Bei vielen braucht es die Hilfe des Fahrpersonals. Bei gut 4 von 10 Haltekanten ist selbst das nicht möglich. Dort müssen andere Lösungen angeboten werden.
4: Der Nationalrat will die Löhne der Krankenkassenchefs begrenzen. Die Kaderlöhne bei den Krankenkassen sollen sich neu am Maximallohn in der Bundesverwaltung orientieren. Das sei bei stetig steigenden Prämien ein wichtiges Zeichen, sagt der Zürcher GLP-Nationalrat Patrick Hassig.
5: Wenn sowohl Prämien als auch Löhne von Krankenkassen-CEOs im gleichen Jahr deutlich steigen, ist es doch absolut verständlich, wenn bei der Bevölkerung den Eindruck entsteht, dass sich einige hier auf Kosten der Versicherten bereichern. Und dieser Eindruck ist Gift für die Akzeptanz für eine der wichtigsten Sozialversicherungen der Schweiz.
4: Das Geschäft geht nun in den Ständerat.
2: Die SVP will den Zugang zur AHV für Ausländerinnen und Ausländer erschweren. Neu soll man mindestens 5 Jahre in der Schweiz Beiträge einzahlen, um eine AHV-Rente zu erhalten, statt wie bisher 1 Jahr. Wer erst nach 30 in die Schweiz kommt, soll zudem höhere Beiträge einzahlen, wie Blick berichtet. Auch bei Renten für Auslandschweizerinnen und Schweizer will die SVP sparen. Wer in Ländern mit tiefen Lebenshaltungskosten lebe, soll eine tiefere Rente erhalten. Rund 800.000 AHV-Renten fließen heute ins Ausland. Die Vorschläge sind Teil der Diskussion über die AHV-Reform 2030. Verteidigungsminister Martin Pfister will Cyberkrisen dank direkten Informationskanälen zwischen Staaten verhindern. Solche Kontakte müssten bereits in ruhigen Zeiten aufgebaut werden, sagte Pfister an einer OSCE-Konferenz in Zug. In einer Krise könnten sie helfen, Missverständnisse zu klären und eine Eskalation zu verhindern. Auch Diplomatie und Mediation seien wichtig. Gleichzeitig brauche es eine starke Cyberabwehr.
6: In der Nacht ab und zu bewölkt, morgen durch den Tag auch gemischt mit Sonne und nochmal recht warm. Temperaturen bis 26 Grad.
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2: Diese Themen haben heute Schlagzeilen gemacht. Guten Abend.
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2: Die Krankenkassenprämien steigen im kommenden Jahr durchschnittlich um 5%. Das entspricht etwa 20 Franken im Monat. Das teilt das Bundesamt für Gesundheit mit. Hauptgründe für die Kostenzunahme sind unter anderem die alternde Bevölkerung, aber auch, dass Menschen öfter zum Arzt gehen, erklärt Bundesrätin Elisabeth Bohm-Schneider.
3: Die Anzahl Leistungen pro Patient nimmt zu und damit auch die Kosten. Das ist der Hauptgrund für die steigenden Kosten. Ein Teil dieser Mengenausweitung ist politisch gewollt und spiegelt das gute Behandlungsangebot in der Schweiz wider.
2: Am stärksten steigen die Prämien in Schaffhausen und im Jura, am wenigsten im Kanton Glarus. Der Bundesrat wirbt für ein Ja zu erleichterten Waffenexporten. Ende November stimmt die Schweiz über eine Änderung des Kriegsmaterialgesetzes ab. Schweizer Waffen sollen künftig ohne vorgängige Zustimmung der Schweiz weitergeliefert werden. Gegen den Beschluss des Parlaments wurde das Referendum ergriffen. Die Gegner warnen, dass so Schweizer Waffen über Tochterfirmen in Bürgerkriegsländern wie Sudan oder Israel gelangen könnten. Der Nationalrat will die Löhne der Krankenkassenchefs begrenzen. Die Kaderlöhne bei den Krankenkassen sollen sich neu am Maximallohn in der Bundesverwaltung orientieren. Gegen den Lohndeckel argumentierte der Zürcher FDP-Nationalrat André Silberschmidt.
4: Sie wollen dem Bundesrat und der Verwaltung neue Kontrollkompetenzen geben, um am Schluss im besten Fall 50 Rappen, 30 Rappen Prämien pro Jahr einzusparen. Ist das wirklich Ihr Ernst? Das kann es doch nicht sein. Gerade an diesem Tag, wenn die Prämien kommuniziert werden, beraten wir ein Gesetz, das wirklich nichts bringt.
2: Das Geschäft geht nun in den Ständerat. Zwar beschäftigt künstliche Intelligenz die Schweizer Bevölkerung, aber viele sehen nur wenig Nutzen darin. Das zeigt eine neue Studie von PwC. Nur jede 10. befragte Person sagt, KI verbessere die Arbeitsqualität. Gleichzeitig glaubt nur gut ein Viertel, dass die eigenen Fähigkeiten in 3 Jahren noch gefragt sein werden. Als Knackpunkt macht PwC die oft fehlende Weiterbildung aus. Es brauche Unterstützung und gezielte Weiterbildung, damit KI zu Produktivität und messbaren Geschäftsnutzen führe. In den Ferien geben viele Leute mehr aus als ursprünglich geplant. Eine Umfrage der Bank Claire zeigt, dass knapp die Hälfte aller befragten Leute das eigene Ferienbudget überschreiten. Mia Schirmer.
5: Besonders beim Essen oder beim Trinken in den Ferien geben Touristinnen und Touristen mehr Geld aus als geplant. Es gibt aber Unterschiede beim Alter. Touristen über 50 haben sich öfter an ihr Budget als Jüngere. Neben Essen gibt man beim Shoppen und für Souvenirs oft mehr Geld aus als geplant. Die ungeplanten Ausgaben werden aber später selten bereut. Fast jeder Zweite, der das Budget überschritten hat, ist sogar froh darüber, dass er sich etwas Zusätzliches gegönnt hat.
6: In Nacht ab und zu bewölkt, morgen durch den Tag auch gemischt mit Sonne und nochmal recht warm. Temperaturen bis 26 Grad.
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2: Diese Themen haben heute Schlagzeilen gemacht. Guten Abend.
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2: Die Schweizer Parteien reagieren unterschiedlich auf den Krankenkassenprämienhammer. Im Schnitt steigen die Prämien nächstes Jahr um 5%. Unterschiedliche Lösungsansätze stehen im Raum. Felix Haldimann.
3: Die SP will mit einer neuen Volksinitiative 90% der Bevölkerung entlasten. Für Erwachsene sollen jährlich 2 Monatsprämien übernommen werden. Finanziert werden soll es durch einen Steuerzuschlag auf höchstes Einkommen und eine zusätzliche Steuer auf Unternehmensgewinn. Die FDP und Mitte wollen das Gesundheitssystem verändern. Ärztinnen sollen stärker nach dem Behandlungserfolg gezahlt werden und nicht mehr, wie viele Behandlungen sie durchführen. Die Grünen fordern eine einkommensabhängige Prämie. Eine entsprechende Initiative wird übermorgen im Parlament diskutiert.
2: Knapp 2 Drittel der Schweizer Bahnhöfe sind inzwischen barrierefrei. Das zeigt ein Bericht des Bundesamts für Verkehr. Bis 2029 sollen es 87% sein. Bei den Bushaltestellen sieht es schlechter aus. Nur etwa die Hälfte kann von Menschen mit eingeschränkter Mobilität spontan genutzt werden. Bei vielen braucht es die Hilfe des Fahrpersonals. Bei gut 4 von 10 Haltekanten ist selbst das nicht möglich. Dort müssen andere Lösungen angeboten werden.
4: Der Nationalrat will die Löhne der Krankenkassenchefs begrenzen. Die Kaderlöhne bei den Krankenkassen sollen sich neu am Maximallohn in der Bundesverwaltung orientieren. Das sei bei stetig steigenden Prämien ein wichtiges Zeichen, sagt der Zürcher GLP-Nationalrat Patrick Hassig.
5: Wenn sowohl Prämien als auch Löhne von Krankenkassen-CEOs im gleichen Jahr deutlich steigen, ist es doch absolut verständlich, wenn bei der Bevölkerung den Eindruck entsteht, dass sich einige hier auf Kosten der Versicherten bereichern. Und dieser Eindruck ist Gift für die Akzeptanz für eine der wichtigsten Sozialversicherungen der Schweiz.
4: Das Geschäft geht nun in den Ständerat.
2: Die SVP will den Zugang zur AHV für Ausländerinnen und Ausländer erschweren. Neu soll man mindestens 5 Jahre in der Schweiz Beiträge einzahlen, um eine AHV-Rente zu erhalten, statt wie bisher 1 Jahr. Wer erst nach 30 in die Schweiz kommt, soll zudem höhere Beiträge einzahlen, wie Blick berichtet. Auch bei Renten für Auslandschweizerinnen und Schweizer will die SVP sparen. Wer in Ländern mit tiefen Lebenshaltungskosten lebe, soll eine tiefere Rente erhalten. Rund 800.000 AV-Renten fließen heute ins Ausland. Die Vorschläge sind Teil der Diskussion über die AV-Reform 2030. Verteidigungsminister Martin Pfister will Cyberkrisen dank direkten Informationskanälen zwischen Staaten verhindern. Solche Kontakte müssten bereits in ruhigen Zeiten aufgebaut werden, sagte Pfister an einer OSCE-Konferenz in Zug. In einer Krise könnten sie helfen, Missverständnisse zu klären und eine Eskalation zu verhindern. Auch Diplomatie und Mediation seien wichtig. Gleichzeitig brauche es eine starke Cyberabwehr.
6: In Nacht ab und zu bewölkt, morgen durch den Tag auch gemischt mit Sonne und nochmal recht warm. Temperaturen bis 26 Grad.